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1: Im Studio Fabian Hoffmann. Einen haushohen Sieg feiert die AfD bei der Landtagswahl in Sachsen-Anhalt. Aber für die absolute Mehrheit reicht's wohl nicht. Stand jetzt liegt sie bei 44% und sieht damit einen Regierungsauftrag für sich. Die AfD liebäugelt mit dem BSW, das derzeit knapp über der 5%-Hürde liegt, oder hofft auf Abweichler aus den anderen Parteien. Die CDU stürzt ab und kriegt mit unter 18% nur halb so viele Stimmen wie bei der letzten Wahl. SPD, Linke und Grüne liegen bei um die 9%. Heißt, es wird extrem schwer, eine Mehrheit gegen die AfD zu bilden. Die Wahlbeteiligung ist mit 77% so hoch wie noch nie in Sachsen-Anhalt. Es geht offenbar voran beim Ringen um ein Ende des Ukraine-Kriegs. Die Gespräche seien diesmal effektiver, heißt es aus Kiew. Dort hat die US-Delegation Präsident Zelensky neue Vorschläge vorgelegt. Zuvor hatten sie bereits in Moskau mit Putin verhandelt. Es soll auf beiden Seiten Kompromisse geben. Details sind noch unklar. Deutliche Heimklatsche für den HSV in der Fußball-Bundesliga. Gegen Mainz kamen die Hamburger mit 0:5 unter die Räder und sind fürs erste Tabellenletzter. Neuer Spitzenreiter ist der FC Augsburg nach einem 4:1 bei Eintracht Frankfurt.
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2: Wolkig ist es heute erstmal, meist bleibt es trocken, aber ab und zu kann auch mal ein Schauer oder ein Gewitter dabei sein. Später wird dann auch die Sonne mal rauskommen. Die Höchstwerte liegen heute zwischen 27 und 32 Grad. Morgen geht's mit Wolken mal mehr, mal weniger weiter, nur vereinzelt nass, maximal bis 26 Grad.
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0: 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Sebastian Krumbiegel von den Prinzen über Fanta 4. Dida.
1: Und ich weiß noch, ich habe gerade jetzt alte Fotos gefunden, als die in Leipzig gespielt haben, dass wir irgendwie nach dem Konzert zusammen Skat gespielt haben, kurioserweise, mit Smudo und ich glaube mit Michi, ich weiß gar nicht mehr genau, mit Smudo auf jeden Fall. Hey, die Fantas haben Weichen gestellt und haben

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1: Wolkig ist es heute erstmal, meist bleibt es trocken, aber ab und zu kann auch mal ein Schauer oder ein Gewitter dabei sein. Später wird dann auch die Sonne mal rauskommen. Die Höchstwerte liegen heute zwischen 27 und 32 Grad. Morgen geht's mit Wolken mal mehr, mal weniger weiter, nur vereinzelt nass, maximal bis 26 Grad.

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1: Im Studio Fabian Hoffmann. Die AfD fährt in Sachsen-Anhalt einen Erdrutschsieg ein, hat aber wohl keine absolute Mehrheit. Trotzdem, mit aktuell 44% führt bei der Regierungsbildung kaum ein Weg vorbei an der AfD. Weil alle anderen Parteien eine Zusammenarbeit mit ihr ausschließen, liebäugeln die Rechten jetzt mit dem BSW. Nur, aktuell ist noch unsicher, ob das BSW es in den Magdeburger Landtag schafft. Aktuell liegt die Partei knapp über der 5%-Hürde. Die CDU stürzt ab und halbiert sich mit nicht mal mehr 18%. Die SPD liegt ebenso wie die Linken und die Grünen bei rund 9%. In der schwarz-roten Koalition in Berlin dürften die Nerven damit einigermaßen blank liegen. Bundesinnenminister Dobrindt will eine Art nationalen Schutzschirm aufbauen. Das Ziel? Deutschland besser vor Drohnen, Cyberangriffen oder Sabotage schützen. So sollen künftig etwa mobile, schnell verlegbare Einheiten wichtige Drehkreuze, Flughäfen oder Bahnhöfe schützen. Der FC Augsburg ist fürs erste Spitzenreiter der Fußball-Bundesliga. Der FCA setzte sich mit einem 4:1 bei Eintracht Frankfurt an die Spitze. Der HSV rutscht dagegen auf den letzten Platz nach einer 0:5-Klatsche gegen Mainz.
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2: Wolkig ist es heute erstmal, meist bleibt es trocken, aber ab und zu kann auch mal ein Schauer oder ein Gewitter dabei sein. Später wird dann auch die Sonne mal rauskommen. Die Höchstwerte liegen heute zwischen 27 und 32 Grad. Morgen geht's mit Wolken mal mehr, mal weniger weiter, nur vereinzelt nass, maximal bis 26 Grad.
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0: 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Maria Blond.
1: Jimmy Destray schreibt Maria, als er sich an seine Zeit auf einer katholischen Schule erinnert. Der Song handelt von einem Teenager, der ein Mädchen aus der Ferne anhimmelt. Das Lied wird ein Riesenhit quer durch Europa und beschert der Band nach 15 Jahren Pause 1999 ein völlig unerwartetes Comeback.
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1: Wolkig ist es heute erstmal, meist bleibt es trocken, aber ab und zu kann auch mal ein Schauer oder ein Gewitter dabei sein. Später wird dann auch die Sonne mal rauskommen. Die Höchstwerte liegen heute zwischen 27 und 32 Grad. Morgen geht's mit Wolken mal mehr, mal weniger weiter, nur vereinzelt nass, maximal bis 26 Grad. 90s, 90s.

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1: Im Studio Fabian Hoffmann. Die AfD feiert bei der Landtagswahl in Sachsen-Anhalt einen haushohen Sieg. Sie bekommt mehr als doppelt so viele Stimmen wie beim letzten Mal und landet bei 44%, so die Landeswahlleitung. Für die absolute Mehrheit reicht es aber nicht. Die AfD liebäugelt jetzt mit dem BSW, das es knapp in den Landtag geschafft hat. Die CDU ist bei der Wahl abgestürzt und hat mit 17% weniger als halb so viele Stimmen wie bei der letzten Wahl. SPD, Linke und Grüne liegen jeweils bei rund 9%. Es geht offenbar voran beim Ringen um ein Ende des Ukraine-Kriegs. Die Gespräche seien diesmal effektiver, heißt es aus Kiew. Dort hat die US-Delegation Präsident Zelensky neue Vorschläge vorgelegt. Zuvor hatten sie bereits in Moskau mit Putin verhandelt. Es soll auf beiden Seiten Kompromisse geben. Details sind noch unklar. Die weltweite Kritik lässt ihn offenbar kalt. FIFA-Boss Infantino will sich nächstes Jahr zur Wiederwahl stellen. Mit seinen Plänen für einen Verkauf der WM an private Investoren hatte er die Fußballwelt zuletzt noch mehr gegen sich aufgebracht. Diese Pläne sind aber inzwischen vom Tisch. Deutliche Heimklatsche für den HSV in der Fußball-Bundesliga. Gegen Mainz kamen die Hamburger mit 0:5 unter die Räder und sind fürs erste Tabellenletzter. Neuer Spitzenreiter ist der FC Augsburg nach einem 4:1 bei Eintracht Frankfurt.
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2: Wolkig ist es heute erstmal, meist bleibt es trocken, aber ab und zu kann auch mal ein Schauer oder ein Gewitter dabei sein. Später wird dann auch die Sonne mal rauskommen. Die Höchstwerte liegen heute zwischen 27 und 32 Grad. Morgen geht's mit Wolken mal mehr, mal weniger weiter, nur vereinzelt nass, maximal bis 26 Grad.
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0: Zerstörung und ersten Tanzversuchen. MC Fetty über Culture Beat, Mr. Vain.
1: Da habe ich mir auch die gleiche Maxi geholt, als das rauskam. Und hab's hoch und runter gehört. Ich glaube, die Nachbarn, die haben mich gehasst dafür. Und dann hatte ich so eine kleine Kompaktanlage, wo das dann immer hoch und runter lief und abgefeiert. Und dann hat man seine Party zu Hause gemacht. Ich glaube, da hat man so ein bisschen angefangen zu dancen auch und so.

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Will Smith.

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1: Wolkig ist es heute erstmal, meist bleibt es trocken, aber ab und zu kann auch mal ein Schauer oder ein Gewitter dabei sein. Später wird dann auch die Sonne mal rauskommen. Die Höchstwerte liegen heute zwischen 27 und 32 Grad. Morgen geht's mit Wolken mal mehr, mal weniger weiter, nur vereinzelt nass, maximal bis 26 Grad.
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1: Im Studio Fabian Hoffmann. Die AfD feiert bei der Landtagswahl in Sachsen-Anhalt einen haushohen Sieg. Sie bekommt mehr als doppelt so viele Stimmen wie beim letzten Mal und landet bei 44%, so die Landeswahlleitung. Für die absolute Mehrheit reicht es aber nicht. Die AfD liebäugelt jetzt mit dem BSW, das es knapp in den Landtag geschafft hat. Die CDU ist bei der Wahl abgestürzt und hat mit 17% weniger als halb so viele Stimmen wie bei der letzten Wahl. SPD, Linke und Grüne liegen jeweils bei rund 9%. Rückt das Ende des Ukraine-Kriegs tatsächlich näher? Von den Verhandlungen einer US-Delegation mit Präsident Zelensky in Kiew gibt es erste positive Signale. Welche Vorschläge genau auf den Tisch liegen, ist noch nicht klar. Die Amerikaner sprachen zuvor aber von Kompromissen auf beiden Seiten. Am Flughafen der US-Metropole Miami ist ein Amazon-Frachtflugzeug bei der Landung über die Landebahn hinausgeschossen. Die Maschine krachte in mehrere Fahrzeuge und fing Feuer. 5 Menschen sind dabei ums Leben gekommen. Wie es zu dem Unfall kommen konnte, ist noch unklar. Der FC Augsburg ist fürs erste Spitzenreiter der Fußball-Bundesliga. Der FCA setzte sich mit einem 4:1 bei Eintracht Frankfurt an die Spitze. Der HSV rutscht dagegen auf den letzten Platz nach einer 0:5-Klatsche gegen Mainz.
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1: Auch in Hessen haben einige Menschen ihr Kreuz gesetzt. In 5 Kommunen ging es gestern um die Bürgermeisterwahl. In Vellmar hat der parteilose Dirk Rudolf überraschend gegen den SPD-Amtsinhaber gewonnen. Auch in Kronberg gibt es einen neuen parteilosen Bürgermeister. In Helsa und Limeshain wurden jeweils Sozialdemokraten wiedergewählt. Und Stockstadt am Rhein muss in die Stichwahl.
0: Das ist das Wichtigste für den Moment. 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
2: Viele Wolken gibt es heute Morgen erstmal und es bleibt meistens trocken. Höchstens kommt vereinzelt mal ein Schauer oder ein kurzes Gewitter runter. Später am Tag geht's mit Sonne und Wolken weiter, insgesamt aber weiter eher trocken und die Höchstwerte liegen zwischen 27 und 32 Grad. Morgen wieder Sonne und Wolken, nur selten ein Schauer, maximal 26 Grad.
0: Verkehr.
2: Auf der A67 Mannheim Richtung Darmstadt. Bitte aufpassen, zwischen Pfungstadt und dem Darmstädter Kreuz hat es einen Unfall gegeben.
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3: Guten Morgen an diesem Montag, den 7.9. Kurz nach 5, Rob Green mit 90s Radio. Schön, dass ihr dabei seid. Dann starten wir durch in den neuen Tag, in die neue Woche mit Ace of Base. Für mich der beste Song von denen. Zurück ins Jahr 95 bei 90s. Hier ist Beautiful Life.

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Was für ein geiles Song, oder? Massive Attack und Finnish Sympathy aus dem Jahr 91. 90s Rob Green Morning. Und jetzt springen wir ins Jahr 97. Sommervibes von Bellini. Hier ist Samba de Janeiro in der Show.

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1: Im Studio Anna Löwer. Die AfD hat die Landtagswahl in Sachsen-Anhalt mit 44% klar gewonnen, die absolute Mehrheit aber verpasst. Die Regierungsbildung dürfte schwierig werden, weil CDU, SPD, Grüne und Linke eine Zusammenarbeit mit der AfD ablehnen. Die liebäugelt jetzt mit dem BSW, das es knapp in den Landtag geschafft hat. Die Suche nach dem mutmaßlichen Stromnetz-Saboteur bleibt bislang ohne Erfolg. Rund um den Hambacher Forst in NRW suchte die Polizei über Stunden mit einem Großaufgebot. Hinweise auf den 48-Jährigen fanden die Einsatzkräfte aber nicht. Der Mann soll hinter mehreren Angriffen auf Umspannwerke stecken. Es geht offenbar voran beim Ringen um ein Ende des Ukraine-Kriegs. Die Gespräche seien diesmal effektiver, heißt es aus Kiew. Dort hat eine US-Delegation Präsident Zelensky neue Vorschläge vorgelegt. Zuvor hatten sie bereits in Moskau mit Putin verhandelt. Deutliche Heimniederlage für den Hamburger SV in der Bundesliga. Gegen Mainz kam der HSV mit 0:5 unter die Räder und ist fürs erste Tabellenletzter. Neuer Spitzenreiter ist der FC Augsburg nach einem 4:1-Sieg bei Eintracht Frankfurt.
2: 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Auch in Hessen haben einige Menschen ihr Kreuz gesetzt. In 5 Kommunen ging es gestern um die Bürgermeisterwahl. In Vellmar hat der parteilose Dirk Rudolf überraschend gegen den SPD-Amtsinhaber gewonnen. Auch in Kronberg gibt es einen neuen parteilosen Bürgermeister. In Helsa und Limeshain wurden jeweils Sozialdemokraten wiedergewählt. Und Stockstadt am Rhein muss in die Stichwahl.
0: Das ist das Wichtigste für den Moment. 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
3: Viele Wolken gibt es heute Morgen erstmal und es bleibt meistens trocken. Höchstens kommt vereinzelt mal ein Schauer oder ein kurzes Gewitter runter. Später am Tag geht's mit Sonne und Wolken weiter, insgesamt aber weiter eher trocken und die Höchstwerte liegen zwischen 27 und 32 Grad. Morgen wieder Sonne und Wolken, nur selten ein Schauer, maximal 26 Grad.
0: Verkehr.
3: Die A5 Darmstadt Richtung Heidelberg ist zwischen dem Dreieck Darmstadt und dem Darmstädter Kreuz gesperrt.
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5: Kurz nach 5:30 an diesem Montag. Guten Morgen, Rob Green mit 90s Radio. Schön, dass ihr dabei seid. Selbstverständlich deutschlandweit im Digitalradio DAB+, in der kostenfreien Sender-App und auf 90s.de mit Genesis, Jesus, He Knows Me und Livin' La Vida Loca. Hier ist Ricky Martin.

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2: Genau, das Original von The Age of Love. 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
2: Das lief damals auch schon im legendären Frankfurter Techno-Club Dorian Gray, aber erst der Remix von Jam & Spoon, der hat den Track bis heute groß gemacht in der Techno- und Rave-Szene. Jam & Spoon haben dem Track eine komplett neue Handschrift gegeben, allein beim Anfang. 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
5: Wow.
2: Diese tiefe Kickdrum, die im Club fast ein Beben auslöst, dazu diese ungewöhnliche Hi-Hat, so markant, dass jeder im Club schon genau weiß, was kommt. 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

bei 90s 90s, Rob Green an diesem Montag und aus dem 90s 90s Boygroups Radio in der App und im Web. Wir springen dann in Anfang des Jahrzehnts mit Step by Step. Hier sind New Kids

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1: Im Studio Anna Löwer. Die AfD hat die Landtagswahl in Sachsen-Anhalt mit 44% klar gewonnen, die absolute Mehrheit aber verpasst. Die Regierungsbildung dürfte schwierig werden, weil CDU, SPD, Grüne und Linke eine Zusammenarbeit mit der AfD ablehnen. Die liebäugelt jetzt mit dem BSW, das es knapp in den Landtag geschafft hat. Die Suche nach dem mutmaßlichen Stromnetz-Saboteur bleibt bislang ohne Erfolg. Rund um den Hambacher Forst in NRW suchte die Polizei über Stunden mit einem Großaufgebot. Hinweise auf den 48-Jährigen fanden die Einsatzkräfte aber nicht. Der Mann soll hinter mehreren Angriffen auf Umspannwerke stecken. Es geht offenbar voran beim Ringen um ein Ende des Ukraine-Kriegs. Die Gespräche seien diesmal effektiver, heißt es aus Kiew. Dort hat eine US-Delegation Präsident Zelensky neue Vorschläge vorgelegt. Zuvor hatten sie bereits in Moskau mit Putin verhandelt. Die Ergebnisse aus der ersten Fußball-Bundesliga: Hamburger SV Mainz 0:5, Frankfurt Augsburg 1:4.
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1: Auch in Hessen haben einige Menschen gestern ihr Kreuz gesetzt. In 5 Kommunen ging es um die Bürgermeisterwahl. In Vellmar hat der parteilose Dirk Rudolph überraschend gegen den SPD-Amtsinhaber gewonnen. Auch in Kronberg gibt es einen neuen parteilosen Bürgermeister. In Helsa und Limeshain wurden jeweils Sozialdemokraten wiedergewählt. Und Stockstadt am Rhein muss in die Stichwahl.
0: Das ist das Wichtigste für den Moment. 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
2: Viele Wolken gibt es heute Morgen erstmal und es bleibt meistens trocken. Höchstens kommt vereinzelt mal ein Schauer oder ein kurzes Gewitter runter. Später am Tag geht's mit Sonne und Wolken weiter, insgesamt aber weiter eher trocken. Und die Höchstwerte liegen zwischen 27 und 32 Grad. Morgen wieder Sonne und Wolken, nur selten ein Schauer, maximal 26 Grad.
0: Verkehr.
2: Die A5 Darmstadt Richtung Heidelberg ist zwischen dem Dreieck Darmstadt und dem Darmstädter Kreuz gesperrt.
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4: Kurz nach 6 an diesem Montag. Guten Morgen zusammen. Nach schönes Wochenende hoffentlich alle gehabt und gut aus dem Bett gekommen seid heute Morgen. Lasst uns gleich mal 90s Summer Caps verschenken bei Rob's Mixup, das Spiel mit der KI. Ich gebe euch am Telefon einen Schnipsel vor, den ich wiederum von der KI zurückbekommen habe, nachdem ich ihr die Originalsongs aus den 90ern gegeben habe. Sie verändert die Songs und das ist das Spiel. Sagt mir, um welchen Song es sich handelt. Um mitzumachen, 90s90s.de. Wir spielen nach Color Me Bad und DJ Bobo.

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1: Mix-Up. Ja, hallo?
0: Martin, Rob Green, 90s Radio.
1: Hi, grüß dich.
0: Na du, wir wollen spielen.
1: Jawohl.
0: Hast du Bock?
1: Ja.
0: Ein 90s Summer Cap hättest du gern.
1: Genau.
0: In Trossingen bist du, ne?
1: Genau.
0: Wo genau liegt das?
1: Das ist zwischen Stuttgart und Bodensee.
0: Oh, sehr schöne Gegend.
1: Ja.
0: Dann lass uns mal spielen. Und zwar Rob's Mix-Up, das Spiel mit der KI. Du kriegst von mir jetzt einen Schnipsel eines bekannten 90s Songs. Allerdings habe ich die Aufnahme noch nicht gehört. Das heißt, wir hören uns das zum ersten Mal gemeinsam jetzt an.
1: Alles klar.
0: Gut, also entweder wie der Song heißt oder von wem. Bist du bereit?
1: Bin bereit.
0: Martin, los geht's. Was ist das hier?

0: Ui.
1: Oh, das war nicht einfach.
0: Nee. ich weiß, was es ist, weil es hier steht, aber ich weiß nicht, ob ich drauf gekommen wäre, wenn ich es nicht wüsste. Wollen wir uns das nochmal anhören?
1: Ja, gerne.

0: Ja, ich glaube, ich hab.
1: Okay.
0: Das müsste sein, Love Fool von den Cardigans.
1: Ist richtig.
0: Ja, super.
1: Ist richtig. Diese Antwort ist Gold. Richtig, Martin.
0: Mega, freue mich.
1: Ich freue mich, dass du dich freust. Sehr schön. Dann gewinnst du ein 90s Summer Cap bei uns in der Show, Martin.
0: Vielen Dank.
1: Gerne, dann kannst du jetzt ein bisschen eingeben, den Trossingen.
0: Das werde ich tun.
1: Martin, vielen lieben Dank, dass du mitgemacht hast und einen wunderschönen Tag wünsche ich dir.
0: Danke, das wünsche ich dir auch.
1: Bis bald. Yo, ciao, Martin.
0: Ciao.
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1: Im Studio Anna Löwer. Bei der Landtagswahl in Sachsen-Anhalt hat die AfD einen Erdrutschsieg eingefahren. Mit 44% verpasst sie aber die absolute Mehrheit. Die CDU stürzt auf 17% ab. SPD, Grüne und Linke landen jeweils bei rund 9%. Das BSW ist knapp im Landtag. Nach dem Wahlsieg der AfD in Sachsen-Anhalt beraten heute die Spitzengremien der Bundesparteien über die Folgen. In Berlin wollen sich unter anderem die AfD, CDU, SPD, Linke und Grünen zum Wahlausgang äußern. Im Mittelpunkt dürften die Konsequenzen aus dem starken Abschneiden der AfD stehen. Rückt das Ende des Ukraine-Kriegs tatsächlich näher? Von den Verhandlungen einer US-Delegation mit Präsident Zelensky in Kiew gibt es erste positive Signale. Die Amerikaner sprechen von Kompromissen auf beiden Seiten. Vorher hatten sie auch in Russland mit Kreml-Chef Putin verhandelt. Deutliche Heimniederlage für den Hamburger SV in der Bundesliga. Gegen Mainz kam der HSV mit 0:5 unter die Räder und ist fürs erste Tabellenletzter. Neuer Spitzenreiter ist der FC Augsburg nach einem 4:1-Sieg bei Eintracht Frankfurt.
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1: Auch in Hessen haben einige Menschen gestern ihr Kreuz gesetzt. In 5 Kommunen ging es um die Bürgermeisterwahl. In Vellmar hat der parteilose Dirk Rudolph überraschend gegen den SPD-Amtsinhaber gewonnen. Auch in Kronberg gibt es einen neuen parteilosen Bürgermeister. In Helsa und Limeshain wurden jeweils Sozialdemokraten wieder gewählt. Und Stockstadt am Rhein muss in die Stichwahl.
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2: Viele Wolken gibt es heute Morgen erstmal und es bleibt meistens trocken. Höchstens kommt vereinzelt mal ein Schauer oder ein kurzes Gewitter runter. Später am Tag geht's mit Sonne und Wolken weiter, insgesamt aber weiter eher trocken und die Höchstwerte liegen zwischen 27 und 32 Grad. Morgen wieder Sonne und Wolken, nur selten ein Schauer, maximal 26 Grad.
0: Verkehr.
2: Die A5 Darmstadt Richtung Heidelberg ist zwischen dem Dreieck Darmstadt und Pfungstadt gesperrt. Und die A67 Darmstadt Richtung Mannheim ist zwischen dem Dreieck Darmstadt-Griesheim und dem Darmstädter Kreuz wegen Bergungsarbeiten gesperrt.
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4: Kurz nach 6:30 an diesem Montag. Guten Morgen zusammen. Rob Green hier mit 90s Radio und gleich die Timeline. Wir schauen mal, was an diesem 7.9. in den 90ern los war. Nach Michael Jackson, Remember the Time und Luna, hier ist Bailando.

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1: Und da wären wir beim Thema. Gerade gespielt Michael Jackson, Remember the Time. Und am 7.9. strömen Massen am heutigen Datum im Jahr 96 in den Prager Lettner Park. Dort steigt das erste Konzert der History World Tour von Michael Jackson. Eine Tour, die mal wieder alle Rekorde brechen soll. 82 Gigs, etwa 4,5 Millionen Zuschauer. Damit sogar mehr als auf der Bad Tour und über 163 Millionen Dollar Einnahmen. Das nur einige der unglaublichen Zahlen rund um die History Tour. Heute im Jahr 1996 beginnt sie in Prag. Und es gibt noch einen 90s Hip-Hop-Geburtstag heute. Heute im Jahr 64 wird in Compton, Kalifornien, Eric Lynn Wright geboren. Als Eazy-E startet er mit Niggas with an Attitude. Also NWA, in den späten 80ern bis in die 90er in die Hip-Hop-Welt. Bis heute gilt er als einer der großen Vertreter der G-Funk-Ära und des Gangster-Rap. Eazy-E stirbt 1995 in L.A. Eazy-E, straight out of Compton. Heute hätte er Geburtstag gefeiert. Und das war der 7.9. in den 90ern. 90s.
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Falco, Egoist bei 90s 90s Radio und aus dem 90s 90s Dance Radio online in der App und im Web. Unfassbar geiler Song von The Prodigy.

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1: Im Studio Anna Löwer. Bei der Landtagswahl in Sachsen-Anhalt hat die AfD einen Erdrutschsieg eingefahren. Mit 44% verpasst sie aber die absolute Mehrheit. Die CDU stürzt auf 17% ab. SPD, Grüne und Linke landen jeweils bei rund 9%. Das BSW ist knapp im Landtag. Nach dem Wahlsieg der AfD in Sachsen-Anhalt beraten heute die Spitzengremien der Bundesparteien über die Folgen. In Berlin wollen sich unter anderem die AfD, CDU, SPD, Linke und Grünen zum Wahlausgang äußern. Im Mittelpunkt dürften die Konsequenzen aus dem starken Abschneiden der AfD stehen. Rückt das Ende des Ukraine-Kriegs tatsächlich näher? Von den Verhandlungen einer US-Delegation mit Präsident Zelensky in Kiew gibt es erste positive Signale. Die Amerikaner sprechen von Kompromissen auf beiden Seiten. Vorher hatten sie auch in Russland mit Kreml-Chef Putin verhandelt. Deutliche Heimniederlage für den Hamburger SV in der Bundesliga. Gegen Mainz kam der HSV mit 0:5 unter die Räder und ist fürs erste Tabellenletzter. Neuer Spitzenreiter ist der FC Augsburg nach einem 4:1-Sieg bei Eintracht Frankfurt.
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1: Tragisches Ende einer Flugschau in Weinheim an der Grenze zwischen Baden-Württemberg und Hessen. Beim Absturz einer Propellermaschine sind zwei Männer ums Leben gekommen. Eine Frau und ein Kleinkind wurden schwer verletzt. Die Veranstaltung wurde sofort abgebrochen.
0: Das ist das Wichtigste für den Moment. 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
2: Viele Wolken gibt es heute, trotzdem bleibt es meistens trocken. Nur ab und zu kann mal ein Schauer oder auch ein Gewitter dabei sein. Dazu klettern die Höchstwerte auf 27 bis 32 Grad, in höheren Lagen eher um 24. Morgen geht's ähnlich weiter mit Sonne und Wolken, nur vereinzelt nass, maximal bis 26 Grad.
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2: Die A67 Darmstadt Richtung Mannheim ist zwischen dem Dreieck Darmstadt-Griesheim und dem Darmstädter Kreuz wegen eines Unfalls gesperrt. Und in der Gegenrichtung ist sie zwischen Pfungstadt und dem Darmstädter Kreuz wegen eines kaputten LKWs gesperrt.
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4: Kurz nach 7 an diesem Montag. Guten Morgen zusammen. Rob Green hier mit 90s Rob Green Morning. Montags bis Freitags von 5 bis 10 zum Aufstehen mit dem coolen Sound der 90er mit Depeche Mode, Enjoy the Silence und TLC Unpretty und eventuell mit einem Song von Scooter.

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1: Rob Green, guten Morgen zusammen. Ich hab's vorhin in der Show erzählt, ich war jetzt am Wochenende auf dem Glücksgefühle-Festival auf dem Hockenheimring in Baden-Württemberg und Scooter haben dort performt. HP wie immer voll in seinem Element und ich musste die ganze Zeit schmunzeln, wie viele von den Leuten, die da gestanden haben, als Scooter lief, doch 90s90s.de aufgesucht haben und geschrieben haben, ich habe einen Scooter-Song gehört. Das gilt nicht, wenn es auf dem Festival gespielt wird. Das gilt nur, wenn es im Radio läuft, aber es könnte jederzeit passieren, zum Beispiel jetzt, wenn das der Fall wäre. 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
3: Rob Green, guten Morgen an diesem 7.10.19. Heute vor 30 Jahren wurde Tupac Shakur angeschossen. Seine ganze Story in unserem True Crime Podcast Pop Crimes, das Ganze in der App und im Web und überall, wo es gute Podcasts gibt. Und natürlich im Moment gibt es auch ein Gerichtsverfahren. Nächsten Sonntag gibt es auch ein Special zu diesem ganzen Thema bei 90s 90s Radio. Also, heute vor 30 Jahren ist es passiert. Tupac wurde angeschossen. Hier ist in der Show zusammen mit Dr. Dre aus dem Jahr 96. Hier ist California Love.

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1: Im Studio Anna Löwer. Die AfD feiert bei der Landtagswahl in Sachsen-Anhalt einen haushohen Sieg. Sie bekommt mehr als doppelt so viele Stimmen wie beim letzten Mal und landet bei 44%, so die Landeswahlleitung. Für die absolute Mehrheit reicht es aber nicht. Die AfD liebäugelt jetzt mit dem BSW, das es knapp in den Landtag geschafft hat. Die CDU ist bei der Wahl abgestürzt und hat mit 17% weniger als halb so viele Stimmen wie bei der letzten Wahl. SPD, Linke und Grüne liegen bei um die 9%. Der AfD-Wahlsieg in Sachsen-Anhalt ist auch ein Signal an Berlin. Das sagt SPD-Chef und Vizekanzler Lars Klingbeil. Er kündigte im ZDF Änderungen am Reformkurs der Bundesregierung an. Anders sieht das Kanzleramtschef in Waken. Das Wahlergebnis sei eine Zäsur. An den Reformen müsse die Regierung aber festhalten. Der Hamburger SV wartet in der neuen Bundesliga-Saison weiter auf den ersten Punkt. Im Heimspielauftakt gab es gegen Mainz eine 0:5-Klatsche. Damit ist der HSV jetzt auch erstmal Tabellenschlusslicht. Im weiteren Sonntagsspiel hat Augsburg 4:1 in Frankfurt gewonnen.
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1: Tragisches Ende einer Flugschau in Weinheim an der Grenze zwischen Baden-Württemberg und Hessen. Beim Absturz einer Propellermaschine sind 2 Männer ums Leben gekommen. Eine Frau und ein Kleinkind wurden schwer verletzt. Die Veranstaltung wurde sofort abgebrochen.
0: Das ist das Wichtigste für den Moment. 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
2: Viele Wolken gibt es heute, trotzdem bleibt es meistens trocken. Nur ab und zu kann mal ein Schauer oder auch ein Gewitter dabei sein. Dazu klettern die Höchstwerte auf 27 bis 32 Grad, in höheren Lagen eher um 24. Morgen geht's ähnlich weiter mit Sonne und Wolken, nur vereinzelt nass, maximal bis 26 Grad.
0: Verkehr.
2: Die A67 Darmstadt Richtung Mannheim ist zwischen dem Dreieck Darmstadt-Griesheim und dem Darmstädter Kreuz wegen eines Unfalls gesperrt.
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4: Kurz nach 7:30. Guten Morgen. Rob Green, 90s Radio. Schön, dass ihr dabei seid. Roxette, How Do You Do aus dem Jahr 92 und 98. Madonna's Frozen jetzt in der Show. Schön, dass ihr dabei seid. Herzlich willkommen zum Montag.

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1: Mit Tom Wax, nicht nur bei uns im Radio, sondern auch bei YouTube. Sehr geil, wir sind inzwischen bei Folge 15, Leute. Das heißt, alle 15 Folgen sind online bei YouTube. Einfach eingeben, 90s, 90s decoded. Tom nimmt Songs aus den 90ern auseinander. Und Folge 15, also die aktuelle Folge, da geht es Tom um den Remix von Age of Love.
2: Genau, das Original von The Age of Love, das kam schon 1990 raus und so klingt's.

0: Das lief damals auch schon im legendären Frankfurter Techno-Club Dorian Gray, aber erst der Remix von Jam & Spoon, der hat den Track bis heute groß gemacht in der Techno- und Rave-Szene. Jam & Spoon haben dem Track eine komplett neue Handschrift gegeben, allein beim Anfang. Das Original steigt direkt mit den Vocals ein. Jam & Spoon waren da ein bisschen schlauer. Sie haben erkannt, dass diese ganz spezielle tiefe Kickdrum unbedingt ins Intro rein muss. Diese tiefe Kickdrum, die im Club fast ein Beben auslöst, dazu diese ungewöhnliche Hi-Hat, so markant, dass jeder im Club schon genau weiß, was kommt. Nur wenn diese Kickdrum läuft. Das ist echt verrückt. Und Jam & Spoon haben natürlich noch mehr mit verändert. Die ganze Story seht ihr in der neuesten Folge Decoded.
1: Wie gesagt, bei YouTube einfach in der Suchleiste 90s Decoded eingeben. Torben, Dankeschön.
2: 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Yo.

Green an diesem Montag. Und jetzt ein sehr schöner Song aus dem 90s, 90s Love Songs Radio in der App und auf 90s90s.de. That's the way love goes. Hier in der Show ist Janet Jackson.

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1: Im Studio Anna Löwer. Mit einem Riesenvorsprung hat die AfD die Landtagswahl in Sachsen-Anhalt gewonnen, verpasst allerdings die absolute Mehrheit. Neben der CDU, die sich halbiert hat, schaffen es auch SPD, Grüne und Linke in den Landtag und auch das BSW, das eine Zusammenarbeit mit der AfD nicht ausschließt. Der AfD-Wahlsieg in Sachsen-Anhalt ist auch ein Signal an Berlin. Das sagt SPD-Chef und Vizekanzler Lars Klingbeil. Er kündigte im ZDF Änderungen am Reformkurs der Bundesregierung an. Anders sieht das Kanzleramtschefin Wagen. Das Wahlergebnis sei eine Zäsur. An den Reformen müsse die Regierung aber festhalten. Es geht offenbar voran beim Ringen um ein Ende des Ukraine-Kriegs. Die Gespräche seien diesmal effektiver, heißt es aus Kiew. Dort hat eine US-Delegation Präsident Zelensky neue Vorschläge vorgelegt. Zuvor hatten sie bereits in Moskau mit Putin verhandelt. Die Ergebnisse aus der ersten Fußball-Bundesliga: Hamburger SV Mainz 0:5, Frankfurt Augsburg 1:4.
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1: In Frankfurt haben rund 2500 Menschen gegen die AfD demonstriert. Mehrere Gewerkschaften hatten zu der Demo aufgerufen. Unter dem Motto Rechtsextremismus raus aus unseren Parlamenten kamen tausende Menschen erst auf dem Römer zusammen und zogen dann durch die Innenstadt.
0: Das ist das Wichtigste für den Moment. 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
2: Viele Wolken gibt es heute, trotzdem bleibt es meistens trocken. Nur ab und zu kann mal ein Schauer oder auch ein Gewitter dabei sein. Dazu klettern die Höchstwerte auf 27 bis 32 Grad, in höheren Lagen eher um 24. Morgen geht's ähnlich weiter mit Sonne und Wolken, nur vereinzelt nass, maximal bis 26 Grad.
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2: Die A67 Darmstadt Richtung Mannheim ist zwischen dem Dreieck Darmstadt-Griesheim und dem Darmstädter Kreuz wegen eines Unfalls gesperrt.
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3: Es ist kurz nach 8 an diesem Montag. Guten Morgen zusammen. 90s Rob Green Morning. Schön, dass ihr dabei seid. Und gleich Robs Mix-Up, das Spiel mit der KI. Wir haben für euch die 90s Summer Caps und wollen mit euch spielen. Meldet euch an 90s90sd, wenn ihr euch sehr gut oder vielleicht nur mäßig gut auskennt. Mit dem coolen Sound der 90er. Manchmal gibt uns die KI schwierige Version zurück, die sie verändert hat. Manchmal aber auch leichter. Es geht wie immer um 90 Songs. Also mitmachen und wir spielen gleich nach Army of

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1: Mix-Up. Ja, hallo?
2: Martin, Rob Green, 90s Radio.
1: Hi, grüß dich.
2: Na du, wir wollen spielen.
1: Jawohl.
2: Hast du Bock?
1: Ja.
2: Ein 90s Summer Camp hättest du gern.
1: Genau.
2: In Trossingen bist du, ne?
1: Genau.
2: Wo genau liegt das?
1: Das ist zwischen Stuttgart und Bodensee.
2: Oh, sehr schöne Gegend.
1: Ja.
2: Dann lass uns mal spielen. Und zwar Robs Mix-Up, das Spiel mit der KI. Du kriegst von mir jetzt einen Schnipsel eines bekannten 90s Songs. Allerdings habe ich die Aufnahmen noch nicht gehört. Das heißt, wir hören uns das zum ersten Mal gemeinsam jetzt an.
1: Alles klar.
2: Gut, also entweder wie der Song heißt oder von wem. Bist du bereit?
1: Bin bereit.
2: Martin, los geht's. Was ist das hier?

0: Ui.
1: Oh, das war nicht einfach.
0: Nee. ich weiß, was es ist, weil es hier steht, aber ich weiß nicht, ob ich drauf gekommen wäre, wenn ich es nicht wüsste. Wollen wir uns das nochmal anhören?
1: Ja, gerne.

0: Ja, ich glaube, ich hab's.
1: Okay.
0: Das müsste sein Love Fool von den Cardigans.
1: Ist richtig.
0: Ja, super.
1: Ist richtig. Diese Antwort ist Gold. Richtig, Martin.
0: Mega. Ich freue mich.
1: Ich freue mich, dass du dich freust. Sehr schön. Dann gewinnst du ein 90s Summer Cap bei uns in der Show, Martin.
0: Vielen Dank, vielen Dank.
1: Gerne. Dann kannst du jetzt ein bisschen eingeben, den Trossingen.
0: Das werde ich tun.
1: Martin, vielen lieben Dank, dass du mitgemacht hast und einen wunderschönen Tag wünsche ich dir.
0: Danke, das wünsche ich dir auch.
1: Bis bald. Yo, ciao, Martin.
0: Ciao.
2: Tschüss. 90s. 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
1: Exklusiv im 90s, 90s Design. Bis jetzt fangen nur 4 Stück in Deutschland rum. Das 5. hauen wir raus und wir wollen natürlich, dass ihr mitmacht und einen E-Scooter gewinnt im Wert von 3.000 Euro von NIU. Fährt 45 km/h schnell und ist wirklich sehr geil. Wie funktioniert das? Ihr achtet hier bei 90s, 90s Radio auf Songs von Scooter. Sobald ihr Scooter bei uns hört, online gehen 90s, 90s.de und falls ihr euch jetzt den fragt, ich habe doch nie was von einer Band namens Scooter gehört. Dann das hier ist die Antwort.

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Christina Aguilera. Prince, Italo Joe und Marky Mark.

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1: Im Studio Anna Löwer. Die AfD hat die Landtagswahl in Sachsen-Anhalt mit 44% klar gewonnen, die absolute Mehrheit aber verpasst. Die Regierungsbildung dürfte schwierig werden, weil CDU, SPD, Grüne und Linke eine Zusammenarbeit mit der AfD ablehnen. Die liebäugelt jetzt mit dem BSW, das es knapp in den Landtag geschafft hat. In Berlin und NRW hat es offenbar schon wieder Attacken auf das Stromnetz gegeben. Die Bild berichtet von einem Feuer an einem Umspannwerk in Berlin-Mitte und einem kaputten Sicherheitszaun an einem Werk in Wesel. Wegen der aktuellen Sabotageserie fahndet die Polizei weiter nach einem 48-Jährigen. Es geht offenbar voran beim Ringen um ein Ende des Ukraine-Kriegs. Die Gespräche seien diesmal effektiver, heißt es aus Kiew. Dort hat eine US-Delegation Präsident Zelensky neue Vorschläge vorgelegt. Zuvor hatten sie bereits in Moskau mit Putin verhandelt. Die Ergebnisse aus der ersten Fußball-Bundesliga: Hamburger SV Mainz 0:5, Frankfurt Augsburg 1:4.
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1: In Frankfurt haben rund 2500 Menschen gegen die AfD demonstriert. Mehrere Gewerkschaften hatten zu der Demo aufgerufen. Unter dem Motto Rechtsextremismus raus aus unseren Parlamenten kamen tausende Menschen erst auf dem Römer zusammen und zogen dann durch die Innenstadt.
0: Das ist das Wichtigste für den Moment. 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
2: Viele Wolken gibt es heute, trotzdem bleibt es meistens trocken. Nur ab und zu kann mal ein Schauer oder auch ein Gewitter dabei sein. Dazu klettern die Höchstwerte auf 27 bis 32 Grad, in höheren Lagen eher um 24. Morgen geht's ähnlich weiter mit Sonne und Wolken, nur vereinzelt nass, maximal bis 26 Grad.
0: Verkehr.
2: 4 Kilometer Stau sind es auf der A5 Heidelberg Richtung Darmstadt zwischen Hemsbach und Bensheim. Und die A67 Darmstadt Richtung Mannheim ist zwischen dem Dreieck Darmstadt-Griesheim und dem Darmstädter Kreuz wegen eines Unfalls gesperrt.
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3: Es ist kurz nach 8:30. Guten Morgen, Deutschland. Rob Green an diesem Montag. Gleich die Timeline. Wir schauen mal, was an diesem 7.9. in den 90ern los war. Bis dahin, I give you my heart, Mr. President. Und hier ist Jennifer Lopez, waiting for tonight.

0: Mr. President.
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0: Yes, Rob Green an diesem 7. September und Massen strömen am heutigen Datum im Jahr 96 in den Prager Lettner Park. Dort steigt das erste Konzert der History World Tour von Michael Jackson. Eine Tour, die mal wieder alle Rekorde brechen soll. 82 Konzerte, etwa 4,5 Millionen Zuschauer, damit sogar mehr als auf der Bad Tour und über 163 Millionen Dollar Einnahmen. Das nur einige der unglaublichen Zahlen rund um die History Tour. Heute beginnt sie in Prag. Und es gibt noch einen 90s Hip-Hop-Geburtstag heute. Heute im Jahr 64 in Compton in Kalifornien wird Eric Lynn Wright geboren. Als Eazy-E startet er mit N.W.A. in den späten 80ern bis in die 90er in die Hip-Hop-Welt. Bis heute gilt er als einer der großen Vertreter der G-Funk-Ära und des Gangster-Rap. Eazy-E stirbt 95 in Los Angeles. Eazy-E, also straight out of Compton. Heute hätte er Geburtstag gefeiert. Und das war der 7.9. in den 90ern. 90s, 90s.
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Ace of Base, Don't Turn Around bei 90s90s und jetzt aus dem sehr geilen 90s90s Dance Radio bei uns in der App und im Web am Ende des Jahrzehnts mit La Passion. Hier ist Gigi D'Agostino.

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1: Im Studio Anna Löwer. Bei der Landtagswahl in Sachsen-Anhalt hat die AfD einen Erdrutschsieg eingefahren. Mit 44% verpasst sie aber die absolute Mehrheit. Die CDU stürzt auf 17% ab. SPD, Grüne und Linke landen jeweils bei rund 9%. Das BSW ist knapp im Landtag. In Berlin und NRW hat es offenbar schon wieder Attacken auf das Stromnetz gegeben. Die Bild berichtet von einem Feuer an einem Umspannwerk in Berlin-Mitte und einem kaputten Sicherheitszaun an einem Werk in Wesel. Wegen der aktuellen Sabotageserie fahndet die Polizei weiter nach einem 48-Jährigen. Rückt das Ende des Ukraine-Kriegs tatsächlich näher? Von den Verhandlungen einer US-Delegation mit Präsident Zelensky in Kiew gibt es erste positive Signale. Die Amerikaner sprechen von Kompromissen auf beiden Seiten. Vorher hatten sie auch in Russland mit Kreml-Chef Putin verhandelt. Deutliche Heimniederlage für den Hamburger SV in der Bundesliga. Gegen Mainz kam der HSV mit 0:5 unter die Räder und ist fürs erste Tabellenletzter. Neuer Spitzenreiter ist der FC Augsburg nach einem 4:1-Sieg bei Eintracht Frankfurt.
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1: Auch in Hessen haben einige Menschen gestern ihr Kreuz gesetzt. In 5 Kommunen ging es um die Bürgermeisterwahl. In Vellmar hat der parteilose Dirk Rudolph überraschend gegen den SPD-Amtsinhaber gewonnen. Auch in Kronberg gibt es einen neuen parteilosen Bürgermeister. In Helsa und Limeshain wurden jeweils Sozialdemokraten wieder gewählt. Und Stockstadt am Rhein muss in die Stichwahl.
0: Das ist das Wichtigste für den Moment. 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
2: Sonnig bis wolkig ist es heute Vormittag. Meistens bleibt es trocken. Nur im Süden kann sich ab und zu mal ein Schauer oder ein Gewitter dazwischen mogeln. Später setzt sich wieder öfter die Sonne durch. Dazu Höchstwerte zwischen 27 und 32 Grad. In höheren Lagen um 24 Grad. Morgen gibt's Sonne und Wolken. Nur selten ein Schauer. Und maximal werden es 26 Grad.
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2: Die A67 Darmstadt Richtung Mannheim ist zwischen dem Dreieck Darmstadt-Griesheim und dem Darmstädter Kreuz wegen eines Unfalls gesperrt. In der Gegenrichtung staut es sich zwischen Lorsch und Pfungstadt auf 2 Kilometern.
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4: 90s. Kurz nach 9. Guten Morgen zusammen. Rob Green hier mit 90s Rob Green Morning. Montags bis Freitags von 5 bis 10 zum Aufstehen und ja, zum Arbeiten jetzt um kurz nach 9 mit dem coolen Sound der 90er. MC Zario McCoy, Automatic Lover und Nana's Dogman.

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1: 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HP wie immer in bester Form, also es war wirklich sehr, sehr geil. Und ich habe mich die ganze Zeit gefragt, als ich da gestanden habe, na, wie viele Leute haben jetzt ihr Handy rausgeholt und uns eine Nachricht geschickt, dass der Song von Scooter lief. Auf dem Festival gilt das nicht. 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
1: Rob Green, guten Morgen an diesem 7.9. Ja, heute vor 30 Jahren wurde Tupac angeschossen. 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Und am Sonntag gibt es auch zu diesem Thema und unter anderem auch um das Gerichtsverfahren, das gerade stattgefunden hat, eine Sondersendung Sonntagabend bei 90s, 90s Radio Remembering. Wir Tupac, hier ist er in der Show, zusammen mit Casey und Jojo. 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That's just the
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Jennifer Lopez. 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
1: Im Studio Anna Löwer. Mit einem Riesenvorsprung hat die AfD die Landtagswahl in Sachsen-Anhalt gewonnen, verpasst allerdings die absolute Mehrheit. Neben der CDU, die sich halbiert hat, schaffen es auch SPD, Grüne und Linke in den Landtag und auch das BSW, das eine Zusammenarbeit mit der AfD nicht ausschließt. In Berlin und Wesel hat es innerhalb weniger Stunden Vorfälle an Umspannwerken gegeben, das berichtet die Bild. In Berlin griff in der Nacht ein Feuer auf ein Umspannwerk über, die Ursache ist noch unklar. In Wesel wurde gestern Abend ein Loch im Sicherheitszaun entdeckt. Die Polizei ermittelt nun, ob technische Anlagen beschädigt wurden. Rückt das Ende des Ukraine-Kriegs tatsächlich näher? Von den Verhandlungen einer US-Delegation mit Präsident Zelensky in Kiew gibt es erste positive Signale. Die Amerikaner sprechen von Kompromissen auf beiden Seiten. Vorher hatten sie auch in Russland mit Kreml-Chef Putin verhandelt. Am Flughafen der US-Metropole Miami ist ein Amazon-Frachtflugzeug bei der Landung über die Landebahn hinausgeschossen. Die Maschine rammte mehrere Fahrzeuge und fing Feuer. 5 Menschen sind dabei ums Leben gekommen. Wie es dazu kommen konnte, ist noch unklar.
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1: Auch in Hessen haben einige Menschen gestern ihr Kreuz gesetzt. In 5 Kommunen ging es um die Bürgermeisterwahl. In Vellmar hat der parteilose Dirk Rudolph überraschend gegen den SPD-Amtsinhaber gewonnen. Auch in Kronberg gibt es einen neuen parteilosen Bürgermeister. In Helsa und Limeshain wurden jeweils Sozialdemokraten wieder gewählt. Und Stockstadt am Rhein muss in die Stichwahl.
0: Das ist das Wichtigste für den Moment. 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
2: Sonnig bis wolkig ist es heute Vormittag. Meistens bleibt es trocken. Nur im Süden kann sich ab und zu mal ein Schauer oder ein Gewitter dazwischen mogeln. Später setzt sich wieder öfter die Sonne durch. Dazu Höchstwerte zwischen 27 und 32 Grad. In höheren Lagen um 24 Grad. Morgen gibt's Sonne und Wolken. Nur selten ein Schauer. Und maximal werden es 26 Grad.
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2: Die A67 Darmstadt Richtung Mannheim ist zwischen dem Dreieck Darmstadt-Griesheim und dem Darmstädter Kreuz wegen eines Unfalls gesperrt. Und auf der A67 Mannheim Richtung Darmstadt gibt es zwischen Lorsch und Pfungstadt 2 Kilometer Stau.
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4: Kurz nach 9:30, 90s, 90s Radio at Work. Guten Morgen zusammen. Gleich einer von meinen absoluten Lieblings-90s Songs zum Mitsingen. Das ist Sitting Down Here aus dem Jahr 99 von Lena Marlin. Nach ein Jahr davor Blondies Maria.

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1: Mit DJ und Produzent Tom Wax hier bei 90s, 90s Radio gibt's als YouTube-Special einfach in der Suchleiste bei YouTube 90s, 90s decoded eingeben. Wir sind inzwischen bei Folge 15. Alle Folgen sind online und Tom, es geht um einen Remix von The Age of Love, Jam & Spoon in Folge 15.
2: Die Idee von Markus Löffel, aka Mark Spoon, war damals ziemlich radikal. Mitten im Track nehmen wir den Groove komplett raus. Keine Drums mehr, nur Flächen und eine Melodie. Jamel Ma hat die Hände über dem Kopf zusammengeschlagen. Wenn du bei einem Clubtrack den Beat rausnimmst, da stehen die Leute doch nur rum. Aber Mark Spoon meinte einfach, vertrau mir, das wird geil. Und er hatte recht. Dieser Break hat wahrscheinlich den Unterschied gemacht. Und möglicherweise waren Jam & Spoon damals die Ersten, die sich das getraut haben. Sie haben es einfach ausprobiert und schnell gemerkt, die Leute finden es geil. Heute ist so ein Break in jedem klassischen Songaufbau drin. Das Schema, Strophe, Refrain, Strophe, Refrain, dann ein Break, alles wird runtergefahren und beim dritten Refrain nochmal alles reingegeben. Und den Grundstein dafür haben möglicherweise Jam & Spoon bei The Age of Love gelegt. Was sonst noch so drinsteckt, schaut ihr euch am besten selbst an in der neuesten Decoded-Folge.
1: Online bei YouTube, 90s, 90s, Decoded eingebend in der Suchleiste. Tom, Dankeschön.
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Jennifer Lopez, If You Had My Love bei 90s Radio. Das war's von mir, Rob Green, an diesem Montag. Morgen ist Dienstag, das heißt ab 5 stehen wir gemeinsam auf, selbstverständlich mit dem coolen Sound der 90er. Gleich Marie bei der Arbeit, aber aus dem 90s Soul and R&B Radio in der App und im

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1: Im Studio Anna Löwer. In Sachsen-Anhalt dürfte die Regierungsbildung ziemlich kompliziert werden. Die AfD ist Wahlsieger, hat aber keine absolute Mehrheit. Eine Zusammenarbeit mit CDU, SPD, Grünen und Linken ist ausgeschlossen. Damit rückt das BSW in den Fokus. Das schließt eine Zusammenarbeit mit der AfD zumindest nicht aus. Der AfD-Erfolg in Sachsen-Anhalt sorgt in Berlin für Unruhe. CDU und SPD beraten heute über die Folgen. Kanzler Merz steht unter Druck. In der SPD werden die Rufe nach Kursänderungen immer lauter, vor allem mit Blick auf die Reformen. Schon wieder hat es heute Morgen an einem Umspannwerk gebrannt, diesmal in Berlin-Mitte. Teile des Werkes wurden beschädigt, die Stromversorgung ist nicht betroffen. Nach mehreren Attacken auf Umspannwerke in den vergangenen Tagen sucht die Polizei weiter einen 48-Jährigen. Es geht offenbar voran beim Ringen um ein Ende des Ukraine-Kriegs. Die Gespräche seien diesmal effektiver, heißt es aus Kiew. Dort hat eine US-Delegation Präsident Zelensky neue Vorschläge vorgelegt. Zuvor hatten sie bereits in Moskau mit Putin verhandelt.
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1: In Frankfurt haben rund 2500 Menschen gegen die AfD demonstriert. Mehrere Gewerkschaften hatten zu der Demo aufgerufen. Unter dem Motto Rechtsextremismus raus aus unseren Parlamenten kamen tausende Menschen erst auf dem Römer zusammen und zogen dann durch die Innenstadt.
0: Das ist das Wichtigste für den Moment. 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
2: Sonnig bis wolkig ist es heute Vormittag. Meistens bleibt es trocken. Nur im Süden kann sich ab und zu mal ein Schauer oder ein Gewitter dazwischen mogeln. Später setzt sich wieder öfter die Sonne durch. Dazu Höchstwerte zwischen 27 und 32 Grad. In höheren Lagen um 24 Grad. Morgen gibt's Sonne und Wolken, nur selten ein Schauer und maximal werden es 26 Grad.
0: Verkehr.
2: Die A67 Darmstadt Richtung Mannheim ist in Höhe des Darmstädter Kreuz wegen eines Unfalls gesperrt.
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3: Hallo um kurz nach 10 an diesem Montag. Ich bin Marie und habe heute wirklich eine Menge für euch. Also es ist eine pickepackevolle Marie-Sendung. Natürlich hauptsächlich mit dem coolen Sound der 90er. DJ Bobo gleich, White Horn vorher und los geht's jetzt mit Joy Public. Hier ist Live and Learn.

0: verstanden, was ich mit diesem Song sagen wollte. DJ Bobo über Pray.
1: Ja, beim Song Pray ist der Weltverbesserer DJ Bobo ganz, ganz schwer durchgekommen. Für mich war das so eine Art Earth-Song, übersetzt auf Eurodance. Ich habe versucht, in meinen Raps sozialkritische Sachen anzusprechen. Warum ist in anderen Kulturen anderes falsch und hier richtig und umgekehrt? Ich habe versucht, in Eurodance ein bisschen meine weltverbessernde Optik reinzubringen. Am Ende muss man sagen, ich glaube, die Raps sind so schnell, dass gar keiner mitbekommen hat, was ich überhaupt erzähle, aber für mich war es wichtig.
0: Nice.

0: Also wenn ich mich ganz doll konzentriere, dann kann ich sein Aftershave noch riechen. Die Rede ist von Bürger Lars Dietrich. Der ist ja mein 90s-90s-Kollege, sendet hier immer samstags von 8 bis 12 und hat natürlich auch an diesem Samstag wieder mal einen kleinen Wochenrück-Rap gemacht. Also er schaut sich die vergangene Woche an, was ist da so alles in den 90ern passiert, und das hören wir uns jetzt zusammen an.
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0: Club Song Blue. Dankeschön, danke.
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2: Kommen am Samstag wieder für euch am Start hier bei uns Bürger Lars Dietrich. Und jetzt gibt's Right Set Fred.
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1: Heute 7.9. Massenströmen am heutigen Datum im Jahr 1996 in den Prager Letna Park. Dort steigt das erste Konzert der History World Tour von Michael Jackson. Eine Tour, die mal wieder alle Rekorde brechen soll. 82 Gigs, etwa 4,5 Millionen Zuschauer, damit sogar noch mehr als auf der Bad Tour und über 163 Millionen Dollar Einnahmen. Das nur einige der unglaublichen Zahlen rund um die History Tour. Heute beginnt sie also in Prag. Und es gibt noch einen 90s Hip-Hop-Geburtstag heute zu feiern. Heute im Jahr 1964 wird in Compton in Kalifornien Eric Lynn Wright geboren. Als Eazy-E startet er mit N.W.A. in den späten 80ern bis in die 90er rein in die Hip-Hop-Welt. Bis heute gilt er als einer der großen Vertreter von G-Funk und der Gangster-Rap-Ära. Eazy-E stirbt 1995 bereits in Los Angeles. Eazy-E, straight out of Compton, heute

0: Wieder öfter die Sonne durch, dazu Höchstwerte zwischen 27 und 32 Grad, in höheren Lagen um 24 Grad. Morgen gibt's Sonne und Wolken, nur selten ein Schauer und maximal werden es 26 Grad.
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0: Die A67 Darmstadt Richtung Mannheim ist in Höhe des Darmstädter Kreuz wegen eines Unfalls gesperrt.
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Take That und Pray. Der coole Sound der 90er hier bei 90s, 90s. Aber man muss ein bisschen ehrlich sein, denn die DNA des folgenden Songs, die ist eigentlich eher 80s. Das Ding ist nämlich einem grandiosen Sample zu danken von Tony Lee. So ein Disco-Song. Reach Up hieß er aus dem Jahr 83. Und Pets and Small haben sich die Nummer genommen und haben gedacht, ey, die brauchen wir auch in den 90ern. Zum Glück bekommt ihr jetzt aus unserem Haus Radio Tonight noch mehr von dieser Art Mucke in der kostenfreien Sender-App. Und

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1: Im Studio Anna Löwer. Nach der Wahl in Sachsen-Anhalt ist offen, wer künftig regieren kann. Die AfD hat die Wahl deutlich gewonnen, aber keine absolute Mehrheit. CDU, SPD, Grüne und Linke schließen eine Zusammenarbeit aus. Damit dürfte das BSW zum entscheidenden Faktor werden. Der AfD-Wahlsieg in Sachsen-Anhalt ist auch ein Signal an Berlin. Das sagt SPD-Chef und Vizekanzler Lars Klingbeil. Er deutete im ZDF Korrekturen am Reformkurs der Bundesregierung an. Anders sieht das CDU-Kanzleramtschefin Waken. Das Wahlergebnis sei eine Zäsur. An den Reformen müsse die Regierung aber festhalten. Wer aufs E-Auto setzt, kommt deutlich günstiger voran als im Verbrenner. Laut einer Studie war es im E-Auto schon letztes Jahr ein Drittel günstiger als im vergleichbaren Verbrenner, auch weil Batterien billiger geworden sind. Dieses Jahr dürfte der Unterschied wegen der hohen Spritpreise noch deutlich größer ausfallen. Es geht offenbar voran beim Ringen um ein Ende des Ukraine-Kriegs. Die Gespräche seien diesmal effektiver, heißt es aus Kiew. Dort hat eine US-Delegation Präsident Zelensky neue Vorschläge vorgelegt. Zuvor hatten sie bereits in Moskau mit Putin verhandelt.
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1: Auch in Hessen haben einige Menschen gestern ihr Kreuz gesetzt. In 5 Kommunen ging es um die Bürgermeisterwahl. In Vellmar hat der parteilose Dirk Rudolf überraschend gegen den SPD-Amtsinhaber gewonnen. Auch in Kronberg gibt es einen neuen parteilosen Bürgermeister. In Helsa und Limeshain wurden jeweils Sozialdemokraten wiedergewählt und Stockstadt am Rhein muss in die Stichwahl.
0: Das ist das Wichtigste für den Moment. 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
2: Meist sonnig ist es und trocken bleibt's auch erstmal. Später am Tag tauchen ein paar Wolken auf und im Süden kann sich vereinzelt mal ein Schauer oder ein Gewitter bilden. Dazu wird es heiß, die Höchstwerte liegen zwischen 27 und 32 Grad. Morgen geht's meist sonnig weiter, nur selten ein Schauer, maximal bis 26 Grad.
0: Verkehr.
2: Die A5 Darmstadt Richtung Heidelberg ist in Höhe der Überleitung zur A67 nach einem Unfall mit einem LKW voll gesperrt. Autofahrer werden gebeten, den Umleitungsbeschilderungen zu folgen.
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0: 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Born to make you happy. 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
1: Eigentlich will Britney Spears ihr Debütalbum im Stil von Sheryl Crow aufnehmen. Doch ihr Label hat andere Pläne. Weniger erwachsen, mehr Teen Pop. Der Songtext von Born to Make You Happy ist der damals 17-jährigen Britney aber zu anzüglich. Sie setzt eine Änderung durch und hat Erfolg. 1999 erscheint der Song als Single in Europa und geht auf Platz 1.
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1: Muss ich dazu noch was sagen? 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
3: Hallo.
4: Nina, Rob Green von 90s, 90s Radio.
3: Oh Gott, das ist nicht dein Ernst.
4: Wie geht's dir?
3: Fast gut.
4: Kannst du dir vorstellen, warum ich anrufe?
3: Ich hoffe, dass ich wirklich gezogen wurde.
4: Und wenn das der Fall wäre, was hättest du dann gewonnen?
3: Den Scooter. Den 90s Scooter, wie cool.
4: Im Wert von 3000 Euro.
3: Oh mein Gott, ja.
4: Du gewinnst bei 90s 90s Radio den E-Scooter in Wert von 3000 Euro.
3: Oh, juhu, danke. Ich freue mich riesig. Ich kann es kaum glauben. Vielen, vielen Dank.
4: Was machst du als erstes damit?
3: Na, erstmal allen meinen Freunden das coole Teil zeigen und rumcruisen.
1: Richtig so, erstmal flexen mit dem Ding und jetzt seid ihr dran. Ich drück euch die Daumen, immer schön auf Scooter im Programm machen.
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1: Meist sonnig ist es und trocken bleibt's auch erstmal. Später am Tag tauchen ein paar Wolken auf und im Süden kann sich vereinzelt mal ein Schauer oder ein Gewitter bilden. Dazu wird es heiß, die Höchstwerte liegen zwischen 27 und 32 Grad. Morgen geht's meist sonnig weiter, nur selten ein Schauer, maximal bis 26 Grad.
0: Verkehr.
1: Die A5 Darmstadt Richtung Heidelberg ist in Höhe der Überleitung zur A67 nach einem Unfall mit einem LKW voll gesperrt. Autofahrer werden gebeten, den Umleitungsbeschilderungen zu folgen.
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3: Kennt ihr das, wenn Songs laufen, wo ihr unweigerlich an eine Person denken müsst? Bei mir ist auch so. Bei dem Song von Non Blondes, What's Up, denke ich immer an meine Schwester. Deswegen Liebe geht raus, Anne. Küsschen, dir einen schönen Tag und euch natürlich auch jetzt hier an diesem Montag mit Vornamen.

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Enrique Iglesias bei La Mors hier an diesem Montag. So geht's in die neue Woche rein mit dem coolen Sound der 90er. Aber vielleicht braucht ihr ein bisschen was Geileres noch, ja? Nicht, dass Enrique Iglesias nicht geil ist, um Gottes Willen, aber es gibt ja Songs, die einfach noch ein bisschen krasser nach vorne gehen. Unsere Clubhits zum Beispiel, die machen auch richtig gute Laune. 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Und daraus jetzt für euch Snap.

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1: Im Studio Anna Löwer. In Sachsen-Anhalt dürfte die Regierungsbildung ziemlich kompliziert werden. Die AfD ist Wahlsieger, hat aber keine absolute Mehrheit. Eine Zusammenarbeit mit CDU, SPD, Grünen und Linken ist ausgeschlossen. Damit rückt das BSW in den Fokus. Das schließt eine Zusammenarbeit mit der AfD zumindest nicht aus. Der Angriff auf die Stromversorgung in Ostsachsen hat größere Ausmaße als bisher angenommen. Inzwischen wurden über 20 Sprengvorrichtungen entdeckt und entschärft. Die Polizei fahndet weiter nach einem 48-Jährigen. Er soll auch hinter ähnlichen Vorfällen in Brandenburg und NRW stecken. Wer aufs E-Auto setzt, spart deutlich. Laut einer Studie war das E-Auto schon letztes Jahr ein Drittel günstiger als ein vergleichbarer Verbrenner. Dieses Jahr dürfte der Unterschied wegen der hohen Spritpreise noch größer werden. Außerdem sind die Kaufpreise für E-Autos gesunken, auch weil Batterien deutlich billiger geworden sind. Nord- und Ostsee sind in diesem Sommer ungewöhnlich warm geworden. Das hat das Bundesamt für Seeschifffahrt und Hydrographie festgestellt. Im Schnitt waren sie knapp 1 Grad wärmer als im langjährigen Durchschnitt. Das hat Folgen. Unter anderem breiten sich Algen dadurch deutlich schneller aus.
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1: In Frankfurt haben rund 2500 Menschen gegen die AfD demonstriert. Mehrere Gewerkschaften hatten zu der Demo aufgerufen. Unter dem Motto Rechtsextremismus raus aus unseren Parlamenten kamen tausende Menschen erst auf dem Römer zusammen und zogen dann durch die Innenstadt.
0: Das ist das Wichtigste für den Moment. 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
2: Meist sonnig ist es und trocken bleibt's auch erstmal. Später am Tag tauchen ein paar Wolken auf und im Süden kann sich vereinzelt mal ein Schauer oder ein Gewitter bilden. Dazu wird es heiß, die Höchstwerte liegen zwischen 27 und 32 Grad. Morgen geht's meist sonnig weiter, nur selten ein Schauer, maximal bis 26 Grad.
0: Verkehr.
2: Die A5 Darmstadt Richtung Heidelberg ist in Höhe der Überleitung zur A67 nach einem Unfall mit einem LKW voll gesperrt. Autofahrer werden gebeten, den Umleitungsbeschilderungen zu folgen.
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3: Das letzte Mal, als wir von ihm medial gehört haben, da ging es nur um die Trennung und Scheidung und ach, und er zieht sich zurück und so. Da war ich echt ein bisschen traurig drüber. Deswegen freue ich mich umso mehr, dass er diesen Schmerz offensichtlich genommen hat und ein Album gemacht hat, was jetzt an den Start geht. Sein 8. Album, Ambers to Ashes, geht jetzt nämlich an den Start. Und darin redet er eben über Liebe, über Verlust, über persönliche Brüche. Also wir hören wahrscheinlich auch ein bisschen was über die Scheidung. Und um wen geht's jetzt? Marie, komm mal bitte zum Punkt. Es geht um Everlast. Hier ist er jetzt mit What It's Like.

0: zeitloser Dauerbrenner, wenn es um deutschen Hip-Hop geht. Sascha über Freundeskreis. ANNA.
1: Ist ja irgendwie so eine Art Klassiker der deutschen, ich mag es gar nicht so richtig Hip-Hop-Musik nennen, aber es war ja so ein bisschen so, also ich fand, weil es so ein toller Song ist, habe ich den nicht so ganz im Hip-Hop verortet. Und er ist immer noch gerne gehört und immer noch gerne gespielt. Und ist ein toller Song, den wirklich man auch immer gerne nochmal wieder aus der Kiste kramt.

0: The Riddle an diesem Montag und jetzt wird's düster.
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0: Ja, und in diese dunkle Seite, da darf man auf jeden Fall etwas rein kategorisieren, was heute vor 30 Jahren passiert ist. Und zwar wurde Tupac Shakur angeschossen. Ein Drive-by-Shoot, der jetzt ganz aktuell auch vor Gericht verhandelt wurde und es wurde ein Schuldiger benannt. Die Jury hat Keefe D als Auftraggeber dieses Mordes für schuldig gesprochen. Das Urteil und das Strafmaß gibt es dann ab dem 13. Oktober. Aber rund um diesen Mord, da sind so viele Sachen aufgeploppt. 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
0: Und natürlich hören wir ihn jetzt auch, Tupac, mit einem seiner schönsten Songs, wie ich finde. Hier ist Dear Mama zum 30-jährigen, sehr traurigen Jahrestag, an dem Tag, wo Tupac Shakur angeschossen wurde.

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1: Heute 7.9. Massen strömen am heutigen Datum im Jahr 1996 in den Prager Letner Park. Dort steigt das erste Konzert der History World Tour von Michael Jackson. Eine Tour, die mal wieder alle Rekorde brechen soll. 82 Gigs, etwa 4,5 Millionen Zuschauer, damit sogar noch mehr als auf der Bad Tour.

0: Süden kann sich vereinzelt mal ein Schauer oder ein Gewitter bilden. Dazu wird es heiß, die Höchstwerte liegen zwischen 27 und 32 Grad. Morgen geht's meist sonnig weiter, nur selten ein Schauer, maximal bis 26 Grad.
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0: Die A5 Darmstadt Richtung Heidelberg ist in Höhe der Überleitung zur A67 nach einem Unfall mit einem LKW voll gesperrt. Autofahrer werden gebeten, den Umleitungsbeschilderungen zu folgen.
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mit Soul Tanz durch den Montag. Hallo ihr Lieben, ich hoffe, ihr hattet einen guten Wochenstart, seid jetzt in eurer wohlverdienten Mittagspause angekommen. Lasst es euch schmecken und habt im Hintergrund den coolen Sound der 90er an. Mit einem Hit jetzt aus dem Dance Radio. Das findet ihr in der kostenfreien Sender-App und im Web. Wer davon noch mehr haben möchte von dem Sound, der jetzt kommt, kein Problem, haben wir alles da drin. La Bouche gibt's mit Be My Lover.

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1: Im Studio Anna Löwer. Für die Bundesregierung in Berlin wird die Luft nach dem AfD-Erdrutschsieg in Sachsen-Anhalt dünner. Die SPD stellt offen den schwarz-roten Reformkurs in Frage. Die CDU dagegen will ihn weiterführen. Spitzenvertreter der Union versuchen außerdem, eine Kanzlerdebatte um Friedrich Merz zu verhindern. Statt Autos werden im VW-Werk in Osnabrück künftig Rüstungsgüter, darunter Teile für ein Raketenabwehrsystem, gebaut. Der Standort wird vom Land Niedersachsen und einem Investor übernommen. 3/4 der bisherigen VW-Jobs sollen nach der Übernahme in dem Werk erhalten bleiben. Nord- und Ostsee sind in diesem Sommer ungewöhnlich warm geworden. Das hat das Bundesamt für Seeschifffahrt und Hydrographie festgestellt. Im Schnitt waren sie knapp 1 Grad wärmer als im langjährigen Durchschnitt. Das hat Folgen. Unter anderem breiten sich Algen dadurch deutlich schneller aus. Wer aufs E-Auto setzt, kommt deutlich günstiger voran als im Verbrenner. Laut einer Studie war es im E-Auto schon letztes Jahr 1/3 günstiger als im vergleichbaren Verbrenner, auch weil Batterien billiger geworden sind. Dieses Jahr dürfte der Unterschied wegen der hohen Spritpreise noch deutlich größer ausfallen.
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1: Auch in Hessen haben einige Menschen gestern ihr Kreuz gesetzt. In 5 Kommunen ging es um die Bürgermeisterwahl. In Vellmar hat der parteilose Dirk Rudolf überraschend gegen den SPD-Amtsinhaber gewonnen. Auch in Kronberg gibt es einen neuen parteilosen Bürgermeister. In Helsa und Limeshain wurden jeweils Sozialdemokraten wiedergewählt und Stockstadt am Rhein muss in die Stichwahl.
0: Das ist das Wichtigste für den Moment. 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
2: Sonnig bis wolkig ist es heute Mittag und meistens bleibt's trocken, auch wenn ab und zu mal ein Schauer oder ein Gewitter möglich ist. Später geht's ähnlich weiter, so ein paar dickere Wolken ziehen durch und die Höchstwerte liegen zwischen 27 und 32 Grad. Morgen wird's meist sonnig und trocken, maximal bis 31 Grad.
0: Verkehr.
2: Die A5 Darmstadt Richtung Heidelberg ist in Höhe der Überleitung zur A67 nach einem Unfall mit einem LKW voll gesperrt. Es gibt eine Umleitung, der Beschilderung folgen.
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3: Der Anstieg an Verkehrstoten, vor allem durch Drogen und Alkohol in Italien, hat in den 90ern einen Künstler dazu bewegt, einen großartigen Hit an den Start zu bringen, der dann zufälligerweise auch noch ein Welthit geworden ist. Um wen es geht, welcher Song es ist, das erfahrt ihr hier gleich in einer Hit-Story, und zwar direkt nach den Spice Girls. Und los geht's.

0: 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Children. Robert Miles. Robert Miles.
1: Children will Robert Miles nicht nur Musik machen, sondern Leben retten. In den 90ern verunglückten nach Raves in Italien viele Clubgänger im Auto, weil sie durch Tanzen und Drogenkonsum zu aufgekratzt sind. Children soll als ruhiger Rauschmeißer-Song für Entspannung sorgen. Die Idee geht auf und der Track landet in 12 Ländern auf Platz 1 und ist alles andere als ein Rauschmeißer-Song.
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0: Other Side, die Red Hot Chili Peppers für euch.
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0: Ja, ihr düst Richtung Herbst mit eurem neuen geilen E-Scooter im 90s, 90s Design. Wie das Teil jetzt genau aussieht, ja, das könnt ihr euch jetzt erstmal nur irgendwo online anschauen. Oder aber ihr hört euch das an, denn es gibt ja jemanden, der das Teil schon gewonnen hat. Also nicht nur einen, bei uns gab es eine Menge Gewinner, unter anderem die Anke, und die beschreibt euch den jetzt mal.
2: Ich fahre ja damit mindestens zweimal die Woche, wenn das Wetter es zulässt. Und das war erstmal richtig genial gewesen, als das dann vor meiner Tür stand. Ich dachte, boah, sind das geile Farben. Natürlich 90-90 Farben.
3: Ja.
2: Dann bin ich losgedüst und hab mir einen Helm dazu gekauft. Ja, und so bruse ich jetzt hier halt durch meinen Bernau und freue mich meines Lebens damit.
0: Und ihr macht's wie Anke, achtet im Programm auf jeden einzelnen Scooter-Hit. 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
1: Sonnig bis wolkig ist es heute Mittag und meistens bleibt's trocken, auch wenn ab und zu mal ein Schauer oder ein Gewitter möglich ist. Später geht's ähnlich weiter, so ein paar dickere Wolken ziehen durch und die Höchstwerte liegen zwischen 27 und 32 Grad. Morgen wird's meist sonnig und trocken, maximal bis 31 Grad.
0: Verkehr.
1: Auf der A49 Kassel Richtung Gießen. Achtung, zwischen Stadt Allendorf Süd und Homberg Ohm Nord steht ein kaputtes Auto auf der rechten Spur und es sind Personen auf der Straße. Rosa-Luxemburg-Straße, Frankfurt-Schmitten. In beiden Richtungen läuft zwischen der Marie-Curie-Straße und Weißkirchen eine Person auf der Straße.
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2: Um kurz nach 13:30 mit Lisa Stansfield und Change.

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Right Beside You. Gerade gehört Sophie B. Hawkins hier bei 90s. 90s, der coole Sound der 90er, jetzt mit East 17. Und sorry, können wir mal darüber reden, dass John Handy von East 17, der jetzt Dachdecker in London ist, einfach mal nur 8000 Fans bei Insta hat? Entschuldigung, können wir mal bitte alle einmal diesem Mann folgen? John Handy, der ist eine Gottheit aus den 90ern, ja? Nicht umsonst ist er in unserem Boy Groups Radio vertreten. Mit den Jungs von East 17 Around the World. 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
1: Im Studio Mia Hin. Wackelt jetzt auch der Kanzler? Nach dem Erdrutschsieg der AfD in Sachsen-Anhalt sprechen die Spitzen von Schwarz-Rot im Bund von einer Zäsur. Während die SPD die Reformen in Frage stellt, will die CDU aber Kurs halten und versucht auch, eine Personaldebatte über Friedrich Merz zu verhindern. Entwarnung in Berlin. Der Brand in einem Umspannwerk heute Morgen in Mitte war ein technischer Defekt. Unterdessen sind die Ausmaße des Angriffs auf die Stromversorgung in Ostsachsen größer als angenommen. Inzwischen wurden dort über 20 Sprengvorrichtungen gefunden. Es ist ein großer Schritt bei der Energiewende. Im sächsischen Boxberg entsteht jetzt einer der leistungsfähigsten Batteriespeicher Deutschlands. Er soll Schwankungen bei der Wind- und Solarenergie überbrücken und rein rechnerisch rund 640.000 Haushalte 4 Stunden lang mit Strom versorgen können. Nord- und Ostsee sind in diesem Sommer ungewöhnlich warm geworden. Das hat das Bundesamt für Schifffahrt und Hydrographie festgestellt. Im Schnitt waren sie knapp 1 Grad wärmer als im langjährigen Schnitt. Das hat Folgen. Unter anderem breiten sich Algen dadurch deutlich schneller aus.
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1: Nach einem Messerangriff in Gießen sitzt ein 19-Jähriger in U-Haft. Er hatte sich gestern Morgen der Polizei gestellt. Er soll 2 Bekannte in einer Wohnung im Südviertel im Streit schwer verletzt haben. Für einen 18-Jährigen kam jede Hilfe zu spät. Ein 26-Jähriger liegt schwer verletzt in der Klinik.
0: Das ist das Wichtigste für den Moment. 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
2: Sonnig bis wolkig ist es heute Mittag und meistens bleibt's trocken, auch wenn ab und zu mal ein Schauer oder ein Gewitter möglich ist. Später geht's ähnlich weiter, so ein paar dickere Wolken ziehen durch und die Höchstwerte liegen zwischen 27 und 32 Grad. Morgen wird's meist sonnig und trocken, maximal bis 31 Grad.
0: Verkehr.
2: Die B47 Michelstadt-Bensheim ist zwischen Rehbach und der Reichelsheimer Straße nach einem Unfall in beiden Richtungen gesperrt.
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0: musikalische Initialzündung für mich als Sängerin. Silbermond-Frontfrau Stefanie Kloß über Alanis Morissette, Ironic.
1: Das hat mich als Sängerin tatsächlich unglaublich geprägt. Ich habe mir diese Stimme als Vorbild genommen, habe das nachgemacht, habe das tatsächlich für mich als musikalischen Leitfaden genommen. Ne? Bevor ich angefangen habe, mich selbst irgendwie zu finden und meine eigene Stimme irgendwie zu benutzen. Und das hat mir aber unglaublich geholfen. Ich glaube, jeder braucht am Anfang erstmal jemanden, an den er sich halten kann, ne? Wo man irgendwie einen Startpunkt findet. Und das war bei mir Alanis Morissette, das werde ich nie vergessen.
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0: Roller Girl an diesem Montagnachmittag. Hi!
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0: 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Und heute zu diesem traurigen 30. Jahrestag hören wir jetzt natürlich Tupac Shakur hier bei 90s.
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1: Heute 7.9. Massenströmen am heutigen Datum im Jahr 1996 in den Prager Letna Park. Dort steigt das erste Konzert der History World Tour von Michael Jackson. Eine Tour, die mal wieder alle Rekorde brechen soll. 82 Gigs, etwa 4,5 Millionen Zuschauer, damit sogar noch mehr als auf der Bad Tour und über 163 Millionen Dollar Einnahmen. Das nur einige der unglaublichen Zahlen rund um die History Tour. Heute beginnt sie also in Prag. Und es gibt noch einen 90s Hip-Hop-Geburtstag heute zu feiern. Heute im Jahr 1964 wird in Compton in Kalifornien Eric Lynn Wright geboren. Als Eazy-E startet er mit N.W.A. in den späten 80ern bis in die 90er rein in die Hip-Hop-Welt. Bis heute gilt er als einer der großen Vertreter von G-Funk und der Gangster-Rap-Ära. Eazy-E stirbt 1995 bereits in Los Angeles. Eazy-E, straight out of Compton. Heute hätte er also Geburtstag gefeiert.
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2: Sonnig bis wolkig ist es heute Mittag und meistens bleibt's trocken, auch wenn ab und zu mal ein Schauer oder ein Gewitter möglich ist. Später geht's ähnlich weiter, so ein paar dickere Wolken ziehen durch und die Höchstwerte liegen zwischen 27 und 32 Grad. Morgen wird's meist sonnig und trocken, maximal bis 31 Grad.
0: Verkehr.
2: Die B47 Michelstadt-Bensheim ist zwischen Rehbach und der Reichelsheimer Straße nach einem Unfall in beiden Richtungen gesperrt. 90s, 90s.

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Fest. Ja, der Song geht krass nach vorne hier bei 90s 90s. Gerade gehört die Patcher Boys an diesem Montagnachmittag. Ich bin Marie und stehe ehrlich gesagt im Herbst immer auf ein Radio, ganz besonders bei uns in der kostenfreien 90s 90s Sender App und im Web. Und das ist das Dinner Party Radio. Wobei man sagen muss, das geht ganzjährig. Egal, ob es die Grillrunde mit Freunden ist oder das gemütliche Beisammensein im Herbst mit der Familie zum Spieleabend oder so. Wenn ihr das Ding anmacht, habt ihr safe immer den richtigen Hintergrundsound. Klingt perfekt, nervt aber nicht. So wie das Ding hier. The Space Cowboy, Jamiro Cry und das ganze Radio in der App und im Web. Yeah,

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1: Im Studio Mia Hin. Es ist die schwerste Wahlniederlage, die die CDU seit Jahrzehnten eingefahren hat. Das hat Kanzler Merz nach der Sachsen-Anhalt-Wahl gesagt. Er sei schockiert über den Sieg der AfD und kündigte Konsequenzen auch auf Bundesebene an. Am eingeschlagenen Reformkurs will er zusammen mit der SPD aber festhalten. AfD-Spitzenkandidat Sigmund will in Sachsen-Anhalt regieren. Er spricht von einem ganz klaren Regierungsauftrag. Weil es aber nicht zur absoluten Mehrheit gereicht hat, will die AfD mit einzelnen Abgeordneten oder einer Fraktion nach einer Mehrheit suchen. Bis auf das BSW haben bisher alle abgewunken. Der Angriff auf die Stromversorgung in Ostsachsen hat größere Ausmaße als bisher angenommen. Inzwischen wurden über 20 Sprengvorrichtungen entdeckt und entschärft. Die Polizei fahndet weiter nach einem 48-Jährigen. Er soll auch hinter ähnlichen Vorfällen in Brandenburg und NRW stecken. Wer aufs E-Auto setzt, kommt deutlich günstiger voran als im Verbrenner. Laut einer Studie war es im E-Auto schon letztes Jahr ein Drittel günstiger als im vergleichbaren Verbrenner, auch weil Batterien billiger geworden sind. Dieses Jahr dürfte der Unterschied wegen der hohen Spritpreise noch deutlich größer ausfallen.
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1: In 3,5 Wochen ist offiziell Schluss. Am Wochenende ist er bereits mit einer Feier im Hanauer Amphitheater verabschiedet worden. Hessens dienstältester Oberbürgermeister Klaus Kaminski. Innenminister Pussek würdigte Kaminski. Er habe in seinen 23 Amtsjahren Hanau geprägt. Kaminski war immer nah bei den Leuten, wie man in Hanau sagt.
0: Das ist das Wichtigste für den Moment. 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
2: Wechselhaft ist es heute Nachmittag mit mal mehr, mal weniger Wolken. Meistens bleibt's trocken, aber vereinzelt kann auch mal ein Schauer oder ein Gewitter aufziehen. Dazu wird es noch mal richtig warm. Die Höchstwerte liegen zwischen 27 und 32 Grad. Morgen dann meist sonnig mit nur wenig Wolken, selten mal ein Schauer, maximal bis 31 Grad.
0: Verkehr.
2: Die B47 Michelstadt-Bensheim ist zwischen Rehbach und der Reichelsheimer Straße nach einem Unfall in beiden Richtungen gesperrt.
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3: 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Jetzt aber erstmal Jennifer Lopez, Waiting for Tonight. Ich bin Susanne Kabel.

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0: 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My name is Eminem.
1: Das war 1999 ganz neu. Ein weißer Rapper veröffentlicht einen Song voller Gewalt und Beleidigungen. Eminem selbst bezeichnet seine erste Single-Auskopplung als Anti-Pop-Song und trifft damit den Zeitgeist. My Name Is wird der erste Hit von seiner sehr beeindruckenden Karriere.
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0: and Small Turnaround gleich.
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1: Wechselhaft ist es heute Nachmittag mit mal mehr, mal weniger Wolken. Meistens bleibt's trocken, aber vereinzelt kann auch mal ein Schauer oder ein Gewitter aufziehen. Dazu wird es noch mal richtig warm. Die Höchstwerte liegen zwischen 27 und 32 Grad. Morgen dann meist sonnig mit nur wenig Wolken, selten mal ein Schauer, maximal bis 31 Grad.
0: Verkehr.
1: Die B47 Michelstadt-Bensheim ist zwischen Rehbach und der Reichelsheimer Straße nach einem Unfall in beiden Richtungen gesperrt.
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2: Gigi D'Agostino, L'amour toujours, direkt nach Take That und Sure. Ich bin Susanka, schön.

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Diese gehen ins Rock Radio und die Nummer könnt ihr aber auch gleichzeitig finden im Millennium Radio. Da nämlich die geilsten Tracks der späten 90er und frühen 2000er kommt von Crazy Town, die mit diesem Track einen Nummer 1 Hit gelandet haben, unter anderem in den USA. Mehr Rockmusik der 90er jetzt über unsere Homepage.

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1: Im Studio Mia Hin. Union und SPD wollen nach dem Wahlsieg der AfD in Sachsen-Anhalt Konsequenzen auf Bundesebene ziehen. CDU-Chef und Kanzler Merz sagt, er will schauen, wo man besser werden kann. Die SPD drängt unterdessen auf Änderungen bei den geplanten Reformen. Parteichefin Baas sagt, ein Weiter-so geht nicht. Die AfD bejubelt ihren Wahlsieg und sucht jetzt einen Mehrheitsbeschaffer. Entweder Abweichler aus anderen Fraktionen oder das BSW. Dessen Spitzenkandidat Schulze sieht inhaltliche Schnittmengen bei BSW und AfD. Die EU will in Grönland 200 Millionen Euro investieren. Einen entsprechenden Deal hat Kommissionschefin von der Leyen mit dem grönländischen Regierungschef unterzeichnet. Es geht zum Beispiel um mehr Zusammenarbeit bei Bildung, Fischerei und erneuerbaren Energien. Auch im August hat die Deutsche Bahn ziemlich gebummelt. Nur rund 54% der Züge kamen pünktlich ans Ziel. Das war gegenüber den Vormonaten nur eine leichte Verbesserung. Die Bahn macht die Rekordhitze dafür verantwortlich. Die habe unter anderem zu technischen Problemen geführt.
0: Hessen Update.
1: Nach einem Messerangriff in Gießen sitzt ein 19-Jähriger in U-Haft. Er hatte sich gestern Morgen der Polizei gestellt. Er soll zwei Bekannte in einer Wohnung im Südviertel im Streit schwer verletzt haben. Für einen 18-Jährigen kam jede Hilfe zu spät. Ein 26-Jähriger liegt schwer verletzt in der Klinik.
0: Das ist das Wichtigste für den Moment. 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
2: Wechselhaft ist es heute Nachmittag mit mal mehr, mal weniger Wolken. Meistens bleibt es trocken, aber vereinzelt kann auch mal ein Schauer oder ein Gewitter aufziehen. Dazu wird es noch mal richtig warm. Die Höchstwerte liegen zwischen 27 und 32 Grad. Morgen dann meist sonnig mit nur wenig Wolken, selten mal ein Schauer, maximal bis 31 Grad.
0: Verkehr.
2: Die B47 Michelstadt-Bensheim ist zwischen Rehbach und der Reichelsheimer Straße nach einem Unfall in beiden Richtungen gesperrt.
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3: Es geht rein in diesen Nachmittag mit Luna bei Lando. Nach den Fantastischen Vier, sie ist weg. Und hier sind Mr. President, I give you my heart. Ich bin Susanka, schönen Montag euch.

0: 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Alex Christensen über Luna bei Lando.
1: Luna war auch in den 90ern und ich war damals DJ zusammen mit DJ Sammy, der mit der Sängerin von Luna liiert war. Und die hatten angefangen, eben dieses Projekt zu gründen, Luna, und hatten mit Marie irgendwie so allerlei Sachen gesungen. Und sie hat bei Sammy dann ein paar Features gemacht auf seinen Songs. Und irgendwann meinte Sammy so, jetzt ist vorbei. Wir haben einen Song entdeckt, eine Coverversion, die machen wir jetzt. Der basiert auf so brasilianischen Trommeln, der ist großartig. Und er hatte mir diesen Song in seiner damaligen Wohnung vorgespielt und hat mich angelächelt gesagt, Alex, das wird eine Nummer 1 in Deutschland. Und er hat recht behalten. Wurde eine große Nummer 1 und Luna ist damit heute noch immer erfolgreich unterwegs. 90s.

Das ist 90s, 90s und heute vor 30 Jahren wurde Tupac angeschossen. 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Und jetzt Tupac und Changes hier bei 90s, 90s.

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1: Heute 7.9. Massenströmen am heutigen Datum im Jahr 1996 in den Prager Letna Park. Dort steigt das erste Konzert der History World Tour von Michael Jackson. Eine Tour, die mal wieder alle Rekorde brechen soll. 82 Gigs, etwa 4,5 Millionen Zuschauer, damit sogar noch mehr als auf der Bad Tour und über 163 Millionen Dollar Einnahmen. Das nur einige der unglaublichen Zahlen rund um die History Tour. Heute beginnt sie also in Prag. Und es gibt noch einen 90s-Hip-Hop-Geburtstag heute zu feiern. Denn heute im Jahr 1964 wird in Compton in Kalifornien Eric Lynn Wright geboren. Als Eazy-E startet er mit N.W.A. in den späten 80ern bis in die 90er rein in die Hip-Hop-Welt. Bis heute gilt er als einer der großen Vertreter von G-Funk und der Gangster-Rap-Ära. Eazy-E stirbt 1995 bereits in Los Angeles. Eazy-E, straight out of Compton, heute hätte er also Geburtstag gefeiert.
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2: Wechselhaft ist es heute Nachmittag mit mal mehr, mal weniger Wolken. Meistens bleibt's trocken, aber vereinzelt kann auch mal ein Schauer oder ein Gewitter aufziehen. Dazu wird es noch mal richtig warm. Die Höchstwerte liegen zwischen 27 und 32 Grad. Morgen dann meist sonnig mit nur wenig Wolken, selten mal ein Schauer, maximal bis 31 Grad.
0: Verkehr.
2: Die B7 Hessisch-Lichtenau-Kassel ist zwischen Helsa und Oberkaufungen wegen Rettungsarbeiten mit einem Hubschrauber in beiden Richtungen gesperrt. Und die B47 Michelstadt-Bensheim ist zwischen Rehbach und der Reichelsheimer Straße nach einem Unfall in beiden Richtungen gesperrt.
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Am Freitag kam neue Musik raus von Beyoncé, also halb neu, denn am Freitag war das 20-jährige Jubiläum ihres B-Day-Albums und deswegen gibt es jetzt eine 31-Track-Jubiläumsausgabe. Wir gehen zurück ins Jahr 99 mit Destiny's Child, Musik direkt bei uns aus dem Soul and R&B Radio, findet ihr über die Homepage oder App. Hier ist Say My Name.

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1: Im Studio Mia Hin. Der klare Sieg der AfD bei der Wahl in Sachsen-Anhalt wird Auswirkungen auf Bundesebene haben. Das haben Union und SPD angekündigt, ohne konkret zu werden. CDU-Chef und Kanzler Merz sagte, dass am Reformkurs festgehalten wird. Ähnlich sieht es die SPD, drängt gleichzeitig aber auf Nachbesserungen. Der Angriff auf die Stromversorgung in Ostsachsen hat größere Ausmaße als bisher angenommen. Inzwischen wurden über 20 Sprengvorrichtungen entdeckt und entschärft. Die Polizei fahndet weiter nach einem 48-Jährigen. Er soll auch hinter ähnlichen Vorfällen in Brandenburg und NRW stecken. Wer aufs E-Auto setzt, kommt deutlich günstiger voran als im Verbrenner. Laut einer Studie war es im E-Auto schon letztes Jahr ein Drittel günstiger als im vergleichbaren Verbrenner, auch weil Batterien billiger geworden sind. Dieses Jahr dürfte der Unterschied wegen der hohen Spritpreise noch deutlich größer ausfallen. Nord- und Ostsee sind in diesem Sommer ungewöhnlich warm geworden. Das hat das Bundesamt für Schifffahrt und Hydrographie festgestellt. Im Schnitt waren sie knapp 1 Grad wärmer als im langjährigen Schnitt. Das hat Folgen. Unter anderem breiten sich Algen dadurch deutlich schneller aus.
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1: In 3,5 Wochen ist offiziell Schluss. Am Wochenende ist er bereits mit einer Feier im Hanauer Amphitheater verabschiedet worden. Hessens dienstältester Oberbürgermeister Klaus Kaminski. Innenminister Prosek würdigte Kaminski. Er habe in seinen 23 Amtsjahren Hanau geprägt. Kaminski war immer nah bei den Leuten, wie man in Hanau sagt.
0: Das ist das Wichtigste für den Moment. 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
2: Sonnig und trocken ist es gerade, dazu nur ein paar Wolken am Himmel und höchstens mal vereinzelt ein Schauer oder ein Gewitter. Die aktuellen Topwerte liegen bei 27 bis 32 Grad. Morgen bleibt es meistens freundlich mit Sonne und nur wenig Wolken, selten mal ein Schauer. Maximal werden es bis 31 Grad.
0: Verkehr.
2: Die B47 Michelstadt-Bensheim ist zwischen Rehbach und der Reichelsheimer Straße nach einem Unfall in beiden Richtungen gesperrt. Und die B252 ist zwischen dem Abzweig nach Münchhausen und der Ausfahrt nach Niederrasfe nach einem Unfall gesperrt.
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3: Zwei mega schöne Balladen der 90s jetzt. Die Goo Goo Dolls Iris direkt nach Moby. Why does my heart feel so bad? Aber wenn ihr den Feierabend vielleicht feiern wollt, dann jetzt mit Robbie Williams. Let me entertain you und damit euch einen wunderschönen Montagnachmittag. Ich bin Susanka.

0: 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Iris, Goo Goo Dolls.
1: Dolls gibt es schon seit 1986. Doch sie müssen 12 Jahre und 6 Alben lang warten, bis endlich der ganz große Wurf kam. Die Hitsingle Iris verkauft sich 1998, also 12 Jahre später, über 4 Millionen Mal und wird für 3 Grammys nominiert. Inzwischen wird der Song auch gern bei Hochzeiten gespielt.
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1: Sonnig und trocken ist es gerade, dazu nur ein paar Wolken am Himmel und höchstens mal vereinzelt ein Schauer oder ein Gewitter. Die aktuellen Topwerte liegen bei 27 bis 32 Grad. Morgen bleibt es meistens freundlich mit Sonne und nur wenig Wolken, selten mal ein Schauer. Maximal werden es bis 31 Grad.
0: Verkehr.
1: Die B252 ist zwischen dem Abzweig nach Münchhausen und der Ausfahrt nach Niederrasfe nach einem Unfall gesperrt.
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2: No Mercy, Where Do You Go? Nach Bryan Adams und Mel C, When You're Gone. Ich bin Susanka, schönen Heimweg euch.

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Was für eine schöne Stimmung jetzt für diesen Montagabend und wir bleiben mal in diesem Bereich, gehen in ein bisschen andere Musikrichtung raus von Jamiroquai, mehr in Soul and R&B Radio jetzt mit den Fugees Killing Me Softly. Und wenn ihr mehr Sound davon braucht, dann klickt euch auf unsere Homepage oder App, da findet ihr das entsprechende Radio.

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1: Im Studio Mia Hin. Union und SPD wollen nach dem Wahlsieg der AfD in Sachsen-Anhalt Konsequenzen auf Bundesebene ziehen. CDU-Chef und Kanzler Merz sagt, er will schauen, wo man besser werden kann. Die SPD drängt unterdessen auf Änderungen bei den geplanten Reformen. Parteichefin Baas sagt, ein Weiter-so geht nicht. Die AfD bejubelt ihren Wahlsieg und sucht jetzt einen Mehrheitsbeschaffer. Entweder Abweichler aus anderen Fraktionen oder das BSW. Dessen Spitzenkandidat Schulze sieht inhaltliche Schnittmengen bei BSW und AfD. Russland macht alle Goethe-Institute dicht. Das deutsche Generalkonsulat in St. Petersburg muss auch schließen. Der Kreml reagiert damit auf die Schließung des Russlandhauses in Berlin. Das hatte die Bundesregierung angeordnet. Sie macht Russland für den versuchten Drohnenanschlag am Leipziger Flughafen verantwortlich. Auch im August hat die Deutsche Bahn ziemlich gebummelt. Nur rund 54% der Züge kamen pünktlich ans Ziel. Das war gegenüber den Vormonaten nur eine leichte Verbesserung. Die Bahn macht die Rekordhitze dafür verantwortlich. Die habe unter anderem zu technischen Problemen geführt.
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1: Nach einem Messerangriff in Gießen sitzt ein 19-Jähriger in U-Haft. Er hatte sich gestern Morgen der Polizei gestellt. Er soll zwei Bekannte in einer Wohnung im Südviertel im Streit schwer verletzt haben. Für einen 18-Jährigen kam jede Hilfe zu spät. Ein 26-Jähriger liegt schwer verletzt in der Klinik.
0: Das ist das Wichtigste für den Moment. 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
2: Trocken ist es am Abend meist, dazu ein paar Wolken und höchstens mal vereinzelt ein kurzer Schauer oder ein Gewitter. In der Nacht nimmt die Wolkendecke dann eher zu, bleibt aber oft trocken. Die Tiefstwerte liegen zwischen 17 und 13 Grad. Morgen geht's wieder überwiegend trocken weiter mit wenig Wolken. Maximal werden es 31 Grad.
0: Verkehr.
2: Die B252 ist zwischen dem Abzweig nach Münchhausen und der Ausfahrt nach Niederasfe nach einem Unfall gesperrt.
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3: An diesem Montagabend, jetzt mit Britney Spears, Baby One More Time, kriegt ihr nach Adamski Killer und hier ist Michael Jackson, Who Is It? Ich bin Susanne.

0: legte den Grundstein für eine unvergleichbare Weltkarriere. Moose Tea über Britney Spears, Baby One More Time.
1: Wenn man an die 90er denkt, dann kann man, glaube ich, eine Person überhaupt nicht vernachlässigen, und das ist Britney Spears. Also eine fantastische Künstlerin, die, glaube ich, auch mittlerweile echt ihren Stempel in der Musikgeschichte hinterlassen hat. Und ihr allererster großer Hit ist Baby One More Time, wo sie quasi in diesem Schülerinnen-Outfit irgendwie mega Dance-Moves in dem College macht und auch sehr, sehr sexy daherkommt. Und das war so der Startschuss für diese Riesenkarriere. Und ich glaube, den Titel kann man auch tatsächlich mal wieder spielen.

0: 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Heute an diesem Montag, dem 7.9. Und heute vor 30 Jahren wurde übrigens Tupac angeschossen. Seine dramatische Geschichte, die kriegt ihr jetzt als ganze Story in unserem True Crime Podcast Pop Crimes. Klickt euch dafür zum Beispiel auch in unsere App. Und hier ist Tupac mit Digital Underground und I Get Around.
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1: Heute 7.9. Massenströmen am heutigen Datum im Jahr 1996 in den Prager Letna Park. Dort steigt das erste Konzert der History World Tour von Michael Jackson. Eine Tour, die mal wieder alle Rekorde brechen soll. 82 Gigs, etwa 4,5 Millionen Zuschauer, damit sogar noch mehr als auf der Bad Tour und über 163 Millionen Dollar Einnahmen. Das nur einige der unglaublichen Zahlen rund um die History Tour. Heute beginnt sie also in Prag. Und es gibt noch einen 90s Hip-Hop-Geburtstag heute zu feiern. Heute im Jahr 1964 wird in Compton in Kalifornien Eric Lynn Wright geboren. Als Eazy-E startet er mit N.W.A. in den späten 80ern bis in die 90er rein in die Hip-Hop-Welt. Bis heute gilt er als einer der großen Vertreter von G-Funk und der Gangster-Rap-Ära. Eazy-E stirbt 1995 bereits in Los Angeles. Eazy-E, straight out of Compton, heute hätte er also Geburtstag gefeiert.
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2: Trocken ist es am Abend meist, dazu ein paar Wolken und höchstens mal vereinzelt ein kurzer Schauer oder ein Gewitter. In der Nacht nimmt die Wolkendecke dann eher zu, bleibt aber oft trocken, die Tiefstwerte liegen zwischen 17 und 13 Grad. Morgen geht's wieder überwiegend trocken weiter, mit wenig Wolken. Maximal werden es 31 Grad.
0: Verkehr.
2: Die B252 ist zwischen dem Abzweig nach Münchhausen und der Ausfahrt nach Niederasfe nach einem Unfall gesperrt.

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Wu-Tang Clan, das ist 90s am Montagabend. Jetzt kommt eine Nummer, eine meiner Lieblingsnummern hier. Fällt mit rein ins Millennium Radio, denn das klingt schon extremst nach den 2000ern, obwohl es streng genommen noch 99 rauskam. Cashes mit Cashes 1999 kriegt ihr jetzt und mehr Sound davon über unsere Homepage oder in der App im entsprechenden Radio.

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1: Im Studio Mia Hin. Union und SPD wollen nach dem Wahlsieg der AfD in Sachsen-Anhalt Konsequenzen auf Bundesebene ziehen. CDU-Chef und Kanzler Merz sagt, er will schauen, wo man besser werden kann. Die SPD drängt unterdessen auf Änderungen bei den geplanten Reformen. Parteichefin Baas sagt, ein Weiter-so geht nicht. Der Angriff auf die Stromversorgung in Ostsachsen hat größere Ausmaße als bisher angenommen. Inzwischen wurden über 20 Sprengvorrichtungen entdeckt und entschärft. Die Polizei fahndet weiter nach einem 48-Jährigen. Er soll auch hinter ähnlichen Vorfällen in Brandenburg und NRW stecken. Es ist ein großer Schritt bei der Energiewende. Im sächsischen Boxberg entsteht jetzt einer der leistungsfähigsten Batteriespeicher Deutschlands. Er soll Schwankungen bei der Wind- und Solarenergie überbrücken und rein rechnerisch rund 640.000 Haushalte 4 Stunden lang mit Strom versorgen können. Sänger Xavier Naidoo soll wegen Volksverhetzung und Beleidigung der Prozess gemacht werden. Ihm wird unter anderem vorgeworfen, antisemitische Texte veröffentlicht zu haben, so das Landgericht Mannheim. Naidoo sorgt immer wieder für Aufsehen, etwa mit dem Verbreiten von Verschwörungsmythen.
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1: In 3,5 Wochen ist offiziell Schluss. Am Wochenende ist er bereits mit einer Feier im Hanauer Amphitheater verabschiedet worden. Hessens dienstältester Oberbürgermeister Klaus Kaminski. Innenminister Pussek würdigte Kaminski. Er habe in seinen 23 Amtsjahren Hanau geprägt. Kaminski war immer nah bei den Leuten, wie man in Hanau sagt.
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2: Trocken ist es am Abend meist, dazu ein paar Wolken und höchstens mal vereinzelt ein kurzer Schauer oder ein Gewitter. In der Nacht nimmt die Wolkendecke dann eher zu, bleibt aber oft trocken, die Tiefstwerte liegen zwischen 17 und 13 Grad. Morgen geht's wieder überwiegend trocken weiter, mit wenig Wolken, maximal werden es 31 Grad.
0: Verkehr.
2: Die B252 ist zwischen dem Abzweig nach Münchhausen und der Ausfahrt nach Niederaspe nach einem Unfall gesperrt.
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3: 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Da seht ihr direkt ein Formular bei uns auf 90s90s.de. Dauert genau 1 Minute und schon seid ihr im Rennen um einen E-Scooter im Wert von 3.000 Euro. Es kann also auch wieder jederzeit soweit sein. Ich würde nicht so weit weggehen vom Radio. Ich bin

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0: 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Hier ist 90s 90s an diesem Montagabend und wir starten ja im Wochenende immer mit BLD, also Bürger Lars Dietrich, durch und der bringt immer mit seine Timeline Beats.
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2: Trocken ist es am Abend meist, dazu ein paar Wolken und höchstens mal vereinzelt ein kurzer Schauer oder ein Gewitter. In der Nacht nimmt die Wolkendecke dann eher zu, bleibt aber oft trocken. Die Tiefstwerte liegen zwischen 17 und 13 Grad. Morgen geht's wieder überwiegend trocken weiter mit wenig Wolken. Maximal werden es 31 Grad.
1: Verkehr.
2: Die B252 ist zwischen dem Abzweig nach Münchhausen und der Ausfahrt nach Niederasfe nach einem Unfall gesperrt.
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3: 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Das ist der Montagabend. Ich bin Susanka.

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Fun Factory hier bei 90s, 90s und jetzt kommt eine Ballade und das ist in diesem Fall so ein bisschen ungewöhnlich, denn sie kommt von Culture Beat, die normalerweise für die großen Partynummern in den Clubs verantwortlich waren. Aber diesen Song, den findet ihr tatsächlich im Love Songs Radio bei uns über 90s, 90s.de. Inside Out aus dem Jahr 95, jetzt. Ich bin Susanka und wünsche noch einen schönen Abend.

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1: Im Studio Mia Hin. Es ist die schwerste Wahlniederlage, die die CDU seit Jahrzehnten eingefahren hat. Das hat Kanzler Merz nach der Sachsen-Anhalt-Wahl gesagt. Er sei schockiert über den Sieg der AfD und kündigte Konsequenzen auch auf Bundesebene an. Am eingeschlagenen Reformkurs will er zusammen mit der SPD aber festhalten. Die AfD bejubelt ihren Wahlsieg und sucht jetzt einen Mehrheitsbeschaffer. Entweder Abweichler aus anderen Fraktionen oder das BSW. Dessen Spitzenkandidat Schulze sieht inhaltliche Schnittmengen bei BSW und AfD. Auch im August hat die Deutsche Bahn ziemlich gebummelt. Nur rund 54% der Züge kamen pünktlich ans Ziel. Das war gegenüber den Vormonaten nur eine leichte Verbesserung. Die Bahn macht die Rekordhitze dafür verantwortlich. Die habe unter anderem zu technischen Problemen geführt. Ungewöhnlicher Protest in Warschau. Dort sind rund 30 Roboter vor dem polnischen Digitalministerium auf die Straße gegangen und haben eine Regulierung für künstliche Intelligenz gefordert. Hinter dem Protest steht eine Initiative, die sich mit den Auswirkungen von KI auf den Arbeitsmarkt beschäftigt.
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2: Trocken ist es am Abend meist, dazu ein paar Wolken und höchstens mal vereinzelt ein kurzer Schauer oder ein Gewitter. In der Nacht nimmt die Wolkendecke dann eher zu, bleibt aber oft trocken. Die Tiefstwerte liegen zwischen 17 und 13 Grad. Morgen geht's wieder überwiegend trocken weiter mit wenig Wolken. Maximal werden es 31 Grad.
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0: Sein größter Moment war gleichzeitig sein letzter. DJ Bobo über Michael Jackson. They don't care about us.
1: Dürfte 1996 die Vorgruppe bei seiner History World Tour sein. Seine letzte Tour, die er jemals gemacht hat. Und bei seinem größten Konzert in seinem Leben in Prag 1996 durften wir dabei sein. Als Vorgruppe und 45 Minuten lang vor seinem Publikum unsere eigenen Hits spielen. Es war ein Riesenerlebnis, denn zum Schluss durfte ich Michael ankündigen mit den Worten: Ladies and Gentlemen, and now please welcome the King of Pop.

Lenny Kravitz. 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
1: Trocken ist es am Abend meist, dazu ein paar Wolken und höchstens mal vereinzelt ein kurzer Schauer oder ein Gewitter. In der Nacht nimmt die Wolkendecke dann eher zu, bleibt aber oft trocken. Die Tiefstwerte liegen zwischen 17 und 13 Grad. Morgen geht's wieder überwiegend trocken weiter mit wenig Wolken. Maximal werden es 31 Grad.

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1: Im Studio Mia Hin. Der klare Sieg der AfD bei der Wahl in Sachsen-Anhalt wird Auswirkungen auf Bundesebene haben. Das haben Union und SPD angekündigt, ohne konkret zu werden. CDU-Chef und Kanzler Merz sagte, dass am Reformkurs festgehalten wird. Ähnlich sieht es die SPD, drängt gleichzeitig aber auf Nachbesserungen. Der Angriff auf die Stromversorgung in Ostsachsen hat größere Ausmaße als bisher angenommen. Inzwischen wurden über 20 Sprengvorrichtungen entdeckt und entschärft. Die Polizei fahndet weiter nach einem 48-Jährigen. Er soll auch hinter ähnlichen Vorfällen in Brandenburg und NRW stecken. Russland macht alle Goethe-Institute dicht. Das deutsche Generalkonsulat in St. Petersburg muss auch schließen. Der Kreml reagiert damit auf die Schließung des Russlandhauses in Berlin. Das hatte die Bundesregierung angeordnet. Sie macht Russland für den versuchten Drohnenanschlag am Leipziger Flughafen verantwortlich. Sänger Xavier Naidoo soll wegen Volksverhetzung und Beleidigung der Prozess gemacht werden. Ihm wird unter anderem vorgeworfen, antisemitische Texte veröffentlicht zu haben, so das Landgericht Mannheim. Naidoo sorgt immer wieder für Aufsehen, etwa mit dem Verbreiten von Verschwörungsmythen.
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2: Viele Wolken gibt es heute Abend und in der ersten Nachthälfte. Ab und zu kann auch mal ein kurzer Schauer oder ein Gewitter durchziehen. Das ist aber flott wieder durch. Später bildet sich vereinzelt Nebel. Die Tiefstwerte liegen zwischen 17 und 13 Grad. Morgen geht's mit Sonne und Wolken weiter. Meist bleibt's trocken und maximal werden es 31 Grad.
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1: Eurodance dominiert die 90er und Captain Hollywood liefert den Soundtrack dazu. More and More entsteht zusammen mit Erfolgssongwriter Nosy Katzmann und Sängerin Nina Gerhardt. 1992 stürmt der Song die Charts, hält sich 37 Wochen in den deutschen Top 100 und wird über 7 Millionen Mal verkauft.
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1: Viele Wolken gibt es heute Abend und in der ersten Nachthälfte. Ab und zu kann auch mal ein kurzer Schauer oder ein Gewitter durchziehen. Das ist aber flott wieder durch. Später bildet sich vereinzelt Nebel. Die Tiefstwerte liegen zwischen 17 und 13 Grad. Morgen geht's mit Sonne und Wolken weiter. Meist bleibt's trocken und maximal werden es 31 Grad.

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1: Im Studio Fabian Hoffmann. Es ist die schwerste Wahlniederlage, die die CDU seit Jahrzehnten eingefahren hat. Das hat Kanzler Merz nach der Sachsen-Anhalt-Wahl gesagt. Er sei schockiert über den Sieg der AfD und kündigt Konsequenzen auch auf Bundesebene an. Am eingeschlagenen Reformkurs will er zusammen mit der SPD festhalten. Auch im August hat die Deutsche Bahn ziemlich gebummelt. Nur rund 54% der Züge kamen pünktlich ans Ziel. Das war gegenüber den Vormonaten nur eine leichte Verbesserung. Die Bahn macht die Rekordhitze dafür verantwortlich. Das habe unter anderem zu technischen Problemen geführt. Das ist ein großer Schritt bei der Energiewende. In Sachsen entsteht jetzt einer der leistungsfähigsten Batteriespeicher Deutschlands. Der Speicher in Boxberg soll Schwankungen bei der Wind- und Solarenergie überbrücken und rein rechnerisch rund 640.000 Haushalte 4 Stunden lang mit Strom versorgen. Ungewöhnlicher Protest in Warschau. Dort sind rund 30 Roboter vor dem polnischen Digitalministerium auf die Straße gegangen und haben eine Regulierung für künstliche Intelligenz gefordert. Hinter dem Protest steht eine Initiative, die sich mit den Auswirkungen von KI auf den Arbeitsmarkt beschäftigt.
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2: Viele Wolken gibt es heute Abend und in der ersten Nachthälfte. Ab und zu kann auch mal ein kurzer Schauer oder ein Gewitter durchziehen. Das ist aber flott wieder durch. Später bildet sich vereinzelt Nebel. Die Tiefstwerte liegen zwischen 17 und 13 Grad. Morgen geht's mit Sonne und Wolken weiter. Meist bleibt's trocken und maximal werden es 31 Grad.
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0: unverkennbare Melodie wurde wieder zum Nummer 1 Hit. Nur kaum jemand hat es bemerkt. Alex Christensen über Gala, Freed from Desire.
1: Als der Song Gala, Freed from Desire, ich glaube 1996 veröffentlicht wurde, ist mir sofort aufgefallen, dass der so eine eingängige Melodie hat und die ist na na na na na na na na na na na na. Hat so eine gewisse Methode. Und habe ich mir das aufgeschrieben in mein Notizheft. Irgendwann musste man einen Song machen, der so ähnlich ist, so ähnlich gestaltet ist. Und dann habe ich 5 Jahre später La La La La La, It's All Around the World. Und das war inspiriert eigentlich von, ja, von Gala Freed.

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1: Viele Wolken gibt es heute Abend und in der ersten Nachthälfte. Ab und zu kann auch mal ein kurzer Schauer oder ein Gewitter durchziehen. Das ist aber flott wieder durch. Später bildet sich vereinzelt Nebel. Die Tiefstwerte liegen zwischen 17 und 13 Grad. Morgen geht's mit Sonne und Wolken weiter. Meist bleibt's trocken und maximal werden es 31 Grad.
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1: Im Studio Fabian Hoffmann. Der klare Sieg der AfD bei der Wahl in Sachsen-Anhalt wird Auswirkungen auf Bundesebene haben. Das haben Union und SPD angekündigt, ohne konkreter zu werden. CDU-Chef und Kanzler Merz sagt, dass am Reformkurs festgehalten wird. Ähnlich sieht es die SPD, drängt aber gleichzeitig auf Nachbesserungen. Statt Autos sollen im VW-Werk in Osnabrück künftig Rüstungsgüter gebaut werden, darunter Teile für ein Raketenabwehrsystem. Der Standort wird vom Land Niedersachsen und einem Investor übernommen. 3/4 der bisherigen VW-Jobs sollen nach der Übernahme erhalten bleiben. Sänger Xavier Naidoo soll wegen Volksverhetzung und Beleidigung der Prozess gemacht werden. Ihm wird unter anderem vorgeworfen, antisemitische Texte veröffentlicht zu haben, so das Landgericht Mannheim. Naidoo sorgt immer wieder für Aufsehen, etwa mit dem Verbreiten von Verschwörungsmythen. Die EU will in Grönland 200 Millionen Euro investieren. Einen entsprechenden Deal hat Kommissionschefin von der Leyen mit dem grönländischen Regierungschef unterschrieben. Es geht zum Beispiel um mehr Zusammenarbeit bei Bildung, Fischerei und erneuerbaren Energien.
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2: Viele Wolken gibt es heute Abend und in der ersten Nachthälfte. Ab und zu kann auch mal ein kurzer Schauer oder ein Gewitter durchziehen. Das ist aber flott wieder durch. Später bildet sich vereinzelt Nebel. Die Tiefstwerte liegen zwischen 17 und 13 Grad. Morgen geht's mit Sonne und Wolken weiter. Meist bleibt's trocken und maximal werden es 31 Grad.
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1: Der Song von Mr. Big beruht auf einer echten Geschichte. Frontmann Eric Martin war als Teenager unsterblich in ein Mädchen verliebt, aber sie wollte nicht mehr als eine Freundschaft. Die Liebe bleibt unerfüllt, dafür wird der Song später ein Riesenhit für Mr. Big.
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1: Viele Wolken gibt es heute Abend und in der ersten Nachthälfte. Ab und zu kann auch mal ein kurzer Schauer oder ein Gewitter durchziehen. Das ist aber flott wieder durch. Später bildet sich vereinzelt Nebel. Die Tiefstwerte liegen zwischen 17 und 13 Grad. Morgen geht's mit Sonne und Wolken weiter. Meist bleibt's trocken und maximal werden es 31 Grad. 90.

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1: Im Studio Fabian Hoffmann. Es ist die schwerste Wahlniederlage, die die CDU seit Jahrzehnten eingefahren hat. Das hat Kanzler Merz nach der Sachsen-Anhalt-Wahl gesagt. Er sei schockiert über den Sieg der AfD und kündigt Konsequenzen auch auf Bundesebene an. Am eingeschlagenen Reformkurs will er zusammen mit der SPD festhalten. Auch im August hat die Deutsche Bahn ziemlich gebummelt. Nur rund 54% der Züge kamen pünktlich ans Ziel. Das war gegenüber den Vormonaten nur eine leichte Verbesserung. Die Bahn macht die Rekordhitze dafür verantwortlich. Das habe unter anderem zu technischen Problemen geführt. Russland schließt alle Goethe-Institute. Das deutsche Generalkonsulat in St. Petersburg muss auch dicht machen. Der Kreml reagiert damit auf die Schließung des Russlandhauses in Berlin. Das hatte die Bundesregierung angeordnet. Sie macht Russland für den versuchten Drohnenanschlag am Flughafen Leipzig-Halle verantwortlich. Ungewöhnlicher Protest in Warschau. Dort sind rund 30 Roboter vor dem polnischen Digitalministerium auf die Straße gegangen und haben eine Regulierung für künstliche Intelligenz gefordert. Hinter dem Protest steht eine Initiative, die sich mit den Auswirkungen von KI auf den Arbeitsmarkt beschäftigt.
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2: Viele Wolken gibt es heute Abend und in der ersten Nachthälfte. Ab und zu kann auch mal ein kurzer Schauer oder ein Gewitter durchziehen. Das ist aber flott wieder durch. Später bildet sich vereinzelt Nebel. Die Tiefstwerte liegen zwischen 17 und 13 Grad. Morgen geht's mit Sonne und Wolken weiter. Meist bleibt's trocken und maximal werden es 31 Grad.
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1: Der Song, mit dem The Verve 1997 durch die Decke gehen. Und der Song, um den sich einer der ersten gerichtlichen Urheberstreits der Musikgeschichte dreht. The Verve verwenden nach mündlicher Vereinbarung ein Orchester-Sample des Rolling Stones Hits The Last Time. Als Bittersweet Symphony die Charts stürmt, geht es klar vor Gericht. 20 Jahre lang gehen alle Einnahmen des Songs an die Stones. Erst 2019 bekommt Richard Ashcroft, Sänger und Komponist von Bittersweet Symphony, die Rechte zurück. 90s, 90s.

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1: Wolkig bis locker bewölkt ist es heute, meist bleibt es trocken, nur selten kommt mal ein Schauer runter und später wird auch die Sonne wieder öfter rauskommen, dazu Höchstwerte von 25 bis 31 Grad. Morgen zieht am Anfang im Süden noch Regen durch, danach geht's mit Wolken und ab und zu einem Schauer weiter bei maximal 21 Grad.

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1: Im Studio Fabian Hoffmann. Der klare Sieg der AfD bei der Wahl in Sachsen-Anhalt wird Auswirkungen auf Bundesebene haben. Das haben Union und SPD angekündigt, ohne konkreter zu werden. CDU-Chef und Kanzler Merz sagt, dass am Reformkurs festgehalten wird. Ähnlich sieht es die SPD, drängt aber gleichzeitig auf Nachbesserungen. Statt Autos sollen im VW-Werk in Osnabrück künftig Rüstungsgüter gebaut werden, darunter Teile für ein Raketenabwehrsystem. Der Standort wird vom Land Niedersachsen und einem Investor übernommen. 3/4 der bisherigen VW-Jobs sollen nach der Übernahme erhalten bleiben. Sänger Xavier Naidoo soll wegen Volksverhetzung und Beleidigung der Prozess gemacht werden. Ihm wird unter anderem vorgeworfen, antisemitische Texte veröffentlicht zu haben, so das Landgericht Mannheim. Naidoo sorgt immer wieder für Aufsehen, etwa mit dem Verbreiten von Verschwörungsmythen. Die EU will in Grönland 200 Millionen Euro investieren. Einen entsprechenden Deal hat Kommissionschefin von der Leyen mit dem grönländischen Regierungschef unterschrieben. Es geht zum Beispiel um mehr Zusammenarbeit bei Bildung, Fischerei und erneuerbaren Energien.
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2: Wolkig bis locker bewölkt ist es heute, meist bleibt es trocken, nur selten kommt mal ein Schauer runter und später wird auch die Sonne wieder öfter rauskommen, dazu Höchstwerte von 25 bis 31 Grad. Morgen zieht am Anfang im Süden noch Regen durch, danach geht's mit Wolken und ab und zu einem Schauer weiter bei maximal 21 Grad.
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0: politische Kampfansage verpackt in Popmusik. Oli P. über The Cranberries, Zombie.
1: Ist auch so ein Song, wo man immer das Musikvideo noch im Kopf hat. Schwarz-Weiß-Video, schwere Militärfahrzeuge, und so ist es auch. Die Konflikte in Nordirland, das ist der Inhalt vom Song. Und Zombie hat halt definitiv keine schöne Bedeutung, denn die ganzen Attentäter, die Bombenanschläge verübt hatten, wurden von der Sängerin als Zombies bezeichnet. Popmusik kann auch mal einen ernsten Inhalt haben und ist trotzdem schön und wichtig. 90s.

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1: Wolkig bis locker bewölkt ist es heute, meist bleibt es trocken, nur selten kommt mal ein Schauer runter und später wird auch die Sonne wieder öfter rauskommen, dazu Höchstwerte von 25 bis 31 Grad. Morgen zieht am Anfang im Süden noch Regen durch, danach geht's mit Wolken und ab und zu einem Schauer weiter bei maximal 21 Grad. 90s, 90s.

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1: Im Studio Fabian Hoffmann. Es ist die schwerste Wahlniederlage, die die CDU seit Jahrzehnten eingefahren hat. Das hat Kanzler Merz nach der Sachsen-Anhalt-Wahl gesagt. Er sei schockiert über den Sieg der AfD und kündigt Konsequenzen auch auf Bundesebene an. Am eingeschlagenen Reformkurs will er zusammen mit der SPD festhalten. Auch im August hat die Deutsche Bahn ziemlich gebummelt. Nur rund 54% der Züge kamen pünktlich ans Ziel. Das war gegenüber den Vormonaten nur eine leichte Verbesserung. Die Bahn macht die Rekordhitze dafür verantwortlich. Das habe unter anderem zu technischen Problemen geführt. Russland schließt alle Goethe-Institute. Das deutsche Generalkonsulat in St. Petersburg muss auch dicht machen. Der Kreml reagiert damit auf die Schließung des Russlandhauses in Berlin. Das hatte die Bundesregierung angeordnet. Sie macht Russland für den versuchten Drohnenanschlag am Flughafen Leipzig-Halle verantwortlich. Ungewöhnlicher Protest in Warschau. Dort sind rund 30 Roboter vor dem polnischen Digitalministerium auf die Straße gegangen und haben eine Regulierung für künstliche Intelligenz gefordert. Hinter dem Protest steht eine Initiative, die sich mit den Auswirkungen von KI auf den Arbeitsmarkt beschäftigt.
0: Das ist das Wichtigste für den Moment. 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
2: Häufig bis locker bewölkt ist es heute, meist bleibt es trocken, nur selten kommt mal ein Schauer runter und später wird auch die Sonne wieder öfter rauskommen, dazu Höchstwerte von 25 bis 31 Grad. Morgen zieht am Anfang im Süden noch Regen durch, danach geht's mit Wolken und ab und zu einem Schauer weiter bei maximal 21 Grad.
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